0: Sonne, Wolken, Schauern und örtlich Gewittern.
1: Es ist 2 Uhr. 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
2: Ich bin Florian Klaus. Zehntausende sind in Erfurt gegen die AfD auf die Straße gegangen. Bei einer Kundgebung hat unter anderem auch die Chefin des Gewerkschaftsbunds Fahimi gesprochen.
3: Für uns ist klar, von der ersten Stunde an stehen Gewerkschaften in der ersten Reihe, wenn es um den Kampf gegen Rechtsextremismus und Faschismus geht.
2: Fahimi hat ein Verbotsverfahren gegen die AfD gefordert. Anlass für die laut Polizei weitgehend friedlichen Proteste war der Bundesparteitag der AfD in der Stadt. Dort sind Alice Weidel und Tino Chrupalla als Spitzenduo wiedergewählt worden. Die Erfolgsgeschichte Deutschlands ist laut Friedrich Merz nicht auserzählt. Der Bundeskanzler hat beim Landesparteitag der NRW-CDU zu Optimismus aufgerufen. Zu Kritikern seines Reformkurses sagte er, dass Kulturpessimisten, Untergangspropheten, Nöler, Nörgler und empörte Berufskritiker wegtreten sollten. Kritik gibt es aktuell unter anderem wegen der härteren Regeln für Krankschreibungen, die kommen sollen. 1,5 Wochen nach den schweren Erdbeben in Venezuela werden immer noch Leichen aus den Trümmern geborgen. Die Zahl der Toten ist inzwischen auf fast 3.000 gestiegen. Außerdem wurden mehr als 16.500 Verletzte registriert. Nach offiziellen Angaben haben mehr als 16.000 Menschen durch die Beben ihr Zuhause verloren. Gut 4 Monate nach der Kommunalwahl in Bayern wird wegen der Wahlfälschung in Wilfershausen an der Saale heute nochmal gewählt. Etwa 1.300 Einwohner des Dorfes im Landkreis Rhön-Grabfeld können bei der Wahl des ersten Bürgermeisters nochmal abstimmen. Zur Wahl stellt sich nur eine Kandidatin, es können aber andere Namen eingetragen werden. Die Neuwahl ist nötig, weil der frühere Bürgermeister zugegeben hatte, Wahlunterlagen manipuliert zu haben. Nach dem Sieg gegen Deutschland bei der Fußball-WM hat es Paraguay auch Frankreich nicht leicht gemacht. Ein Elfmetertor des Starstürmers Kylian Mbappé hat aber für einen 1:0-Erfolg der Franzosen gereicht. Damit stehen sie jetzt wie auch Marokko im Viertelfinale. Die Marokkaner hatten Co-Gastgeber Kanada vorher mit 3:0 geschlagen.
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2: Im Moment liegen uns keine Meldungen vor. Gute Fahrt!

0: 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Es ist 3:30. 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
1: Ich bin Florian Klaus. Zehntausende sind in Erfurt gegen die AfD auf die Straße gegangen. Bei einer Kundgebung hat unter anderem auch die Chefin des Gewerkschaftsbunds Fahimi gesprochen.
2: Für uns ist klar, von der ersten Stunde an stehen Gewerkschaften in der ersten Reihe, wenn es um den Kampf gegen Rechtsextremismus und Faschismus geht.
1: Fahimi hat ein Verbotsverfahren gegen die AfD gefordert. Anlass für die laut Polizei weitgehend friedlichen Proteste war der Bundesparteitag der AfD in der Stadt. Dort sind Alice Weidel und Tino Chrupalla als Spitzenduo wiedergewählt worden. Die Erfolgsgeschichte Deutschlands ist laut Friedrich Merz nicht auserzählt. Der Bundeskanzler hat beim Landesparteitag der NRW-CDU zu Optimismus aufgerufen. Zu Kritikern seines Reformkurses sagte er, dass Kulturpessimisten, Untergangspropheten, Nöler, Nörgler und empörte Berufskritiker wegtreten sollten. Kritik gibt es aktuell unter anderem wegen der härteren Regeln für Krankschreibungen, die kommen sollen. Das waren die Nachrichten um 5:30.
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1: Im Moment liegen uns keine Meldungen vor. Gute Fahrt.
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1: Höchstwerte um die 25 Grad, dazu ein bunter Mix. So schaut der heutige Sonntag aus, denn es ist wechselhaft mit Sonne, Wolken, Schauern und örtlich Gewittern.
0: Es ist 3 Uhr. 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
2: Ich bin Florian Klaus. Der Verfassungsschutz stuft mehrere Landesverbände der AfD als gesichert rechtsextrem ein. Auf Bundesebene läuft ein Rechtsstreit, ob die Einstufung zulässig ist. AfD-Chef Chrupalla will in Zukunft verhindern, dass der Verfassungsschutz die Partei beobachten kann.
3: Wir wollen die Innenministerien, wenn wir die Wahlen gewinnen in Ostdeutschland, natürlich stellen. Und dann werden wir uns auch dem Thema Verfassungsschutz annehmen. Und weil dann ist es eine weisungsgebundene Behörde. Und wir werden dafür sorgen, dass politische Parteien in diesem Land nicht mehr beobachtet werden können.
2: Das hat er bei Phoenix gesagt. Chrupalla ist gemeinsam mit Alice Weidel an der Spitze der AfD wiedergewählt worden. Am Rande des AfD-Parteitags haben Zehntausende dagegen protestiert. Dabei ist es laut Polizei, abgesehen von kleineren Auseinandersetzungen, weitgehend friedlich geblieben. Bundesumweltminister Schneider, der selbst aus Erfurt stammt, hat den Zusammenhalt der Demonstranten vor Ort gelobt. Er sagte, die AfD sei kein Ostphänomen, sondern ein Thema, das ganz Deutschland bedrohe. Die Bundesärztekammer findet es gut, dass die Bundesregierung Tabak und bestimmte alkoholische Getränke stärker besteuern will. Aus ihrer Sicht sollten die Maßnahmen aber weitergehen. Auch die Steuern auf Bier und Wein sollten aus ärztlicher Sicht steigen, heißt es in einer Mitteilung. Damit solle verhindert werden, dass Leute darauf ausweichen, wenn etwa Spirituosen teurer werden. So könnte demnach der Alkoholkonsum insgesamt gesenkt werden. Die bayerische Polizei hat knapp 1300 neue Beamte. Sie sind in Nürnberg vereidigt worden. Unter den rund 7000 Menschen bei der Zeremonie war auch Ministerpräsident Söder. In seiner Festansprache betonte er, dass die Polizei für Sicherheit sorge. Denen, die sich für den Beruf entscheiden, gebühre größter Respekt, so der CSU-Chef. Bei der Fußball-WM stehen die ersten Viertelfinalisten fest. Für Paraguay ist nach dem Sieg gegen Deutschland Schluss gewesen, aber auch für Frankreich war das Team ein unbequemer Gegner. Mit einem Elfmeter hat Starstürmer Kylian Mbappé die Franzosen zum 1:0 und damit in die nächste Runde geschossen. Dort geht es gegen die Marokkaner, die Co-Gastgeber Kanada mit einem 3:0 aus dem Turnier geworfen haben.
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2: Auf der A71 Suhl Richtung Schweinfurt zwischen Rennwertshausen und Melrichstadt bitte aufpassen, da liegen Gegenstände auf der Fahrbahn. Und das gleiche gilt auf der A81 Heilbronn Richtung Würzburg und zwar zwischen Tauberbischofsheim und Gerchsheim.

0: 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Es ist 3:30. 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
1: Ich bin Florian Klaus. Der Verfassungsschutz stuft mehrere Landesverbände der AfD als gesichert rechtsextrem ein. Auf Bundesebene läuft ein Rechtsstreit, ob die Einstufung zulässig ist. AfD-Chef Chrupalla will in Zukunft verhindern, dass der Verfassungsschutz die Partei beobachten kann.
2: Wir wollen die Innenministerien, wenn wir die Wahlen gewinnen in Ostdeutschland, natürlich stellen. Und dann werden wir uns auch dem Thema Verfassungsschutz annehmen. Und weil dann ist es eine weisungsgebundene Behörde. Und wir werden dafür sorgen, dass politische Parteien in diesem Land nicht mehr beobachtet werden können.
1: Das hat er bei Phoenix gesagt. Chrupalla ist gemeinsam mit Alice Weidel an der Spitze der AfD wiedergewählt worden. Am Rande des AfD-Parteitags haben Zehntausende dagegen protestiert. Dabei ist es laut Polizei, abgesehen von kleineren Auseinandersetzungen, weitgehend friedlich geblieben. Bundesumweltminister Schneider, der selbst aus Erfurt stammt, hat den Zusammenhalt der Demonstranten vor Ort gelobt. Er sagte, die AfD sei kein Ostphänomen, sondern ein Thema, das ganz Deutschland bedrohe. Das waren die Nachrichten um 3:30.
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1: Auf der A71 Suhl Richtung Schweinfurt zwischen Rentwertshausen und Mellrichstadt bitte aufpassen, da liegen Gegenstände auf der Fahrbahn. Und das gleiche gilt auf der A81 Heilbronn Richtung Würzburg und zwar zwischen Tauberbischofsheim und Gerchsheim.
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1: Höchstwerte um die 25 Grad, dazu ein bunter Mix. So schaut der heutige Sonntag aus, denn es ist wechselhaft mit Sonne, Wolken, Schauern und örtlich Gewittern.
0: Es ist 4 Uhr. 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
2: Ich bin Florian Klaus. Trotz einzelner Zwischenfälle sind die Proteste gegen den AfD-Parteitag in Erfurt weitgehend friedlich geblieben. Laut Polizei waren mehr als 30.000 Demonstranten dort, die Veranstalter sprachen von 50.000. Bei den Kundgebungen sprach unter anderem auch Bundesumweltminister Schneider. Der aus Erfurt stammende SPD-Politiker sagte, die AfD sei kein Ostphänomen, sondern ein Thema, das ganz Deutschland bedrohe. Auf dem Parteitag wurde die Spitze aus Tino Chrupalla und Alice Weidel bestätigt. Die besten Jahre Deutschlands liegen nicht hinter uns. Mit diesen Worten hat Bundeskanzler Merz zu mehr Optimismus aufgerufen. Beim Landesparteitag der NRW-CDU hat er Kritikern seines Reformkurses entgegengehalten.
3: Kulturpessimisten, Untergangspropheten, Nöler, Nörgler, Empörte, Berufskritiker, wegtreten. Wir gehen mit Zuversicht und Optimismus an die Arbeit und wir bringen unser Land wieder auf Kurs. Herzlichen Dank, liebe Freundinnen und Freunde.
2: Kritik hatte es zuletzt besonders an der geplanten Verschärfung der Regeln für Krankschreibungen gegeben. Bei der Feier zum 250. Gründungstag der USA haben tausende Besucher die Festmeile in Washington verlassen müssen. Der Grund? Ein Unwetter. Bei der Veranstaltung sollte es neben Konzerten auch eine Rede von US-Präsident Trump geben. Und Trump hat angekündigt, dass er die auch noch halten will, egal wann. Von Wohlfühlkino bis Drama ist bei den diesjährigen Preisträgern auf dem Filmfest München alles dabei. Die Preise sind am Abend verliehen worden. Der Cinemasters Award im internationalen Wettbewerb ging an das Drama Von Scham und Geld. Darin geht es um eine Familie in Kosovo, die aus Geldnot in die Stadt ziehen muss. Der mit 100.000 Euro am höchsten dotierte Preis ging an die Coming-of-Age-Geschichte Strange River. Nach dem Sieg gegen Deutschland bei der Fußball-WM hat es Paraguay auch Frankreich nicht leicht gemacht. Ein Elfmetertor des Starstürmers Kylian Mbappé hat aber für einen 1:0-Erfolg der Franzosen gereicht. Damit stehen sie jetzt wie auch Marokko im Viertelfinale. Die Marokkaner hatten Co-Gastgeber Kanada vorher mit 3:0 geschlagen.
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2: Auf der A81 Heilbronn Richtung Würzburg zwischen Tauberbischofsheim und Gerchsheim hat es einen Unfall gegeben. Der rechte Fahrstreifen ist hier blockiert. Allen unterwegs eine gute Fahrt.

0: 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Es ist 16:30. 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
1: Ich bin Florian Klaus. Trotz einzelner Zwischenfälle sind die Proteste gegen den AfD-Parteitag in Erfurt weitgehend friedlich geblieben. Laut Polizei waren mehr als 30.000 Demonstranten dort, die Veranstalter sprachen von 50.000. Bei den Kundgebungen sprach unter anderem auch Bundesumweltminister Schneider. Der aus Erfurt stammende SPD-Politiker sagte, die AfD sei kein Ostphänomen, sondern ein Thema, das ganz Deutschland bedrohe. Auf dem Parteitag wurde die Spitze aus Tino Chrupalla und Alice Weidel bestätigt. Die besten Jahre Deutschlands liegen nicht hinter uns. Mit diesen Worten hat Bundeskanzler Merz zu mehr Optimismus aufgerufen. Beim Landesparteitag der NRW-CDU hat er Kritikern seines Reformkurses entgegengehalten.
2: Kulturpessimisten, Untergangspropheten, Nöler, Nörgler, Empörte, Berufskritiker, wegtreten. Wir gehen mit Zuversicht und Optimismus an die Arbeit und wir bringen unser Land wieder auf Kurs. Herzlichen Dank, liebe Freundinnen und Freunde.
1: Kritik hatte es zuletzt besonders an der geplanten Verschärfung der Regeln für Krankschreibungen gegeben. Das waren die Nachrichten um 16:30.
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1: Auf der A81 Heilbronn Richtung Würzburg zwischen Tauberbischofsheim und Gerchsheim hat es einen Unfall gegeben. Der rechte Fahrstreifen ist hier blockiert. Allen unterwegs eine gute Fahrt.
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1: Höchstwerte um die 25 Grad, dazu ein bunter Mix. So schaut der heutige Sonntag aus, denn es ist wechselhaft mit Sonne, Wolken, Schauern und örtlich Gewittern.
0: Es ist 5 Uhr. 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
2: Ich bin Florian Klaus. Guten Morgen. Zehntausende sind in Erfurt gegen die AfD auf die Straße gegangen. Bei einer Kundgebung hat unter anderem auch die Chefin des Gewerkschaftsbunds Fahimi gesprochen.
3: Für uns ist klar, von der ersten Stunde an stehen Gewerkschaften in der ersten Reihe, wenn es um den Kampf gegen Rechtsextremismus und Faschismus geht.
2: Fahimi hat ein Verbotsverfahren gegen die AfD gefordert. Anlass für die laut Polizei weitgehend friedlichen Proteste war der Bundesparteitag der AfD in der Stadt. Dort sind Alice Weidel und Tino Chrupalla als Spitzenduo wiedergewählt worden. Bundesverteidigungsminister Pistorius will verhindern, dass die AfD an geheime Informationen kommt, falls sie in Zukunft Teil einer Regierung wird. Die Nähe der Partei zu Russland sei nicht zu übersehen, hat er der Bild am Sonntag gesagt. Auf das Szenario einer künftigen absoluten Mehrheit der AfD in Sachsen-Anhalt angesprochen, sagte er, das wäre ein sehr schlechtes Zeichen. Die AfD lasse keinen Zweifel daran, was sie mit unserer Demokratie vorhabe, so Pistorius. Die Erfolgsgeschichte Deutschlands ist laut Friedrich Merz nicht auserzählt. Der Bundeskanzler hat beim Landesparteitag der NRW-CDU zu Optimismus aufgerufen. Zu Kritikern seines Reformkurses sagte er, dass Kulturpessimisten, Untergangspropheten, Nöler, Nörgler und empörte Berufskritiker wegtreten sollten. Kritik gibt es aktuell unter anderem wegen der härteren Regeln für Krankschreibungen, die kommen sollen. Die Triathlon-Weltelite stellt sich der Challenge Rot. Das Teilnehmerfeld heute ist eines der hochkarätigsten in der Geschichte des Wettkampfs in Franken. Als Favorit gilt der Olympiasieger und Weltrekordler Christian Blumenfeld. Bei den Frauen wird ein britisches Duell erwartet, und zwar zwischen Lucy Charles-Barclay, der Ironman-Weltmeisterin von 2023, und Katrina Matthews, die dreimal Ironman-WM-Zweite geworden ist. Bei der Fußball-WM stehen die ersten Viertelfinalisten fest. Für Paraguay ist nach dem Sieg gegen Deutschland Schluss gewesen, aber auch für Frankreich war das Team ein unbequemer Gegner. Mit einem Elfmeter hat Starstürmer Kylian Mbappé die Franzosen zum 1:0 und damit in die nächste Runde geschossen. Dort geht es gegen die Marokkaner, die Co-Gastgeber Kanada mit einem 3:0 aus dem Turnier geworfen haben.
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2: Auf der A7 Ulm Richtung Würzburg zwischen dem Kreuz Feuchtwangen-Kreisheim und Wörnitz bitte aufpassen, da liegen Gegenstände auf der Fahrbahn. Und auf der A81 Heilbronn Richtung Würzburg zwischen Tauberbischofsheim und Gerchsheim hat es einen Unfall gegeben. Es laufen Bergungsarbeiten, der rechte Fahrstreifen ist blockiert. Allen unterwegs eine gute Fahrt.

0: 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Es ist 5:30. 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
1: Ich bin Florian Klaus. Guten Morgen. Zehntausende sind in Erfurt gegen die AfD auf die Straße gegangen. Bei einer Kundgebung hat unter anderem auch die Chefin des Gewerkschaftsbunds Fahimi gesprochen.
2: Für uns ist klar, von der ersten Stunde an stehen Gewerkschaften in der ersten Reihe, wenn es um den Kampf gegen Rechtsextremismus und Faschismus geht.
1: Fahimi hat ein Verbotsverfahren gegen die AfD gefordert. Anlass für die laut Polizei weitgehend friedlichen Proteste war der Bundesparteitag der AfD in der Stadt. Dort sind Alice Weidel und Tino Chrupalla als Spitzenduo wiedergewählt worden. Bundesverteidigungsminister Pistorius will verhindern, dass die AfD an geheime Informationen kommt, falls sie in Zukunft Teil einer Regierung wird. Die Nähe der Partei zu Russland sei nicht zu übersehen, hat er der Bild am Sonntag gesagt. Auf das Szenario einer künftigen absoluten Mehrheit der AfD in Sachsen-Anhalt angesprochen, sagte er, das wäre ein sehr schlechtes Zeichen. Die AfD lasse keinen Zweifel daran, was sie mit unserer Demokratie vorhabe, so Pistorius. Das waren die Nachrichten um 5:30.
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1: Auf der A7 Ulm Richtung Würzburg zwischen dem Kreuz Feuchtwangen Kreisheim und Wörnitz bitte aufpassen, da liegen Gegenstände auf der Fahrbahn. Und auf der A81 Heilbronn Richtung Würzburg zwischen Tauberbischofsheim und Gerchsheim hat es einen Unfall gegeben. Es laufen Bergungsarbeiten, der rechte Fahrstreifen ist blockiert. Allen unterwegs eine gute Fahrt.
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1: Höchstwerte um die 25 Grad, dazu ein bunter Mix. So schaut der heutige Sonntag aus, denn es ist wechselhaft mit Sonne, Wolken, Schauern und örtlich Gewittern.
0: Es ist 6 Uhr. 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
2: Ich bin Angela Kress. Guten Morgen. Heute geht in Erfurt der AfD-Bundesparteitag zu Ende. Gestern haben Zehntausende gegen das Treffen protestiert. Das Bündnis Widersetzen sprach von rund 50.000 Menschen, die Polizei von gut 30.000. Gestern wurden die Parteispitzen Weidel und Chrupalla im Amt bestätigt. Ob es heute wieder zu Protesten kommt, ist unklar. Es ist nicht bekannt, dass größere Aktionen angekündigt sind. Die Kommunalwahl in Bayern ist eigentlich schon etwa 4 Monate her. In einem Dorf im Landkreis Rhön-Grabfeld wird heute aber nochmal abgestimmt. Den Grund dafür erklärt Florian Klaus.
3: Es geht um Wahlfälschung. Der frühere erste Bürgermeister von Wülfershausen an der Saale hatte zugegeben, vor der Kommunalwahl im März Wahlunterlagen manipuliert zu haben. Der CSU-Politiker hat daraufhin seinen Rücktritt eingereicht und die Partei verlassen. Im November steht er vor Gericht. Heute steht nur eine Kandidatin zur Wahl, auf den Stimmzetteln können aber andere Namen eingetragen werden.
2: Erst Hitze, dann Sturm. Das Wetter meint es nicht gut mit den Feierlichkeiten zum 250. Gründungstag der USA in Washington. Tausende Besucher mussten das Festgelände wegen einer Unwetterwarnung verlassen. In mehreren Städten im Osten der USA waren vorher schon wegen Temperaturen von mehr als 40 Grad Veranstaltungen abgesagt worden. Auch die Parade in der Hauptstadt ist ausgefallen. Bei einer der größten CSD-Paraden in Europa werden heute in Köln wieder viele Menschen erwartet. Die Veranstalter rechnen mit mehr als 1 Million Menschen, die zum Christopher Street Day kommen. Bei der Parade werden etwa 60.000 Teilnehmer durch die Innenstadt ziehen. Die Polizei ist nach eigenen Angaben mit mehreren hundert Beamten im Einsatz, um die Versammlung zu schützen. Paraguay ist nach dem Sieg gegen Deutschland bei der Fußball-WM auch für Frankreich ein unangenehmer Gegner gewesen. Durch ein Elfmetertor haben es die Franzosen aber mit 1:0 ins Viertelfinale geschafft. Einige Kritik gab es am Schiedsrichter, dem etwa der Experte Patrick Ittrich bei Magenta TV Kontrollverlust vorgeworfen hat. In der nächsten Runde trifft Frankreich auf Marokko. Die Marokkaner hatten Kanada mit 3:0 besiegt.
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2: Hallo auf die Straßen. Ich habe gerade keine Staumeldungen. Gute und vor allem sichere Fahrt.

0: 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Es ist 6:30. 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
1: Ich bin Angela Kress. Guten Morgen. Heute geht in Erfurt der AfD-Bundesparteitag zu Ende. Gestern haben Zehntausende gegen das Treffen protestiert. Das Bündnis Widersetzen sprach von rund 50.000 Menschen, die Polizei von gut 30.000. Gestern wurden die Parteispitzen Weidel und Chrupalla im Amt bestätigt. Ob es heute wieder zu Protesten kommt, ist unklar. Es ist nicht bekannt, dass größere Aktionen angekündigt sind. Erst Hitze, dann Sturm. Das Wetter meint es nicht gut mit den Feierlichkeiten zum 250. Gründungstag der USA in Washington. Tausende Besucher mussten das Festgelände wegen einer Unwetterwarnung verlassen. In mehreren Städten im Osten der USA waren vorher schon wegen Temperaturen von mehr als 40 Grad Veranstaltungen abgesagt worden. Auch die Parade in der Hauptstadt ist ausgefallen. Das waren die Nachrichten um 6:30.
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1: Hallo auf die Straßen, ich habe gerade keine Staumeldungen, gute und vor allem sichere Fahrt.
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1: Höchstwerte um die 25 Grad, dazu ein bunter Mix. So schaut der heutige Sonntag aus, denn es ist wechselhaft mit Sonne, Wolken, Schauern und örtlich Gewittern.
0: Es ist 7 Uhr. 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
2: Ich bin Angela Kress. Guten Morgen. Deutschlands Böden sind trocken, besonders im Süden und Osten des Landes. Das liegt laut dem Helmholtz-Zentrum für Umweltforschung weniger an der vergangenen heftigen Hitzewelle, sondern eher daran, dass es in den vergangenen 8 Monaten zu wenig Niederschläge gegeben hat. Die Experten warnen unter anderem vor Belastungen für Wälder und einer schlechteren Ernte etwa beim Mais. Mit der AfD zusammenarbeiten, ja oder nein? Die Menschen in Deutschland sind in dieser Frage uneinig. In einer INSA-Umfrage hielten 42% der Befragten es für richtig, dass Union und SPD keine Zusammenarbeit oder Koalition wollen. 39% halten es für falsch. In Erfurt geht heute der AfD-Parteitag zu Ende. Zehntausende gingen gestern in der Stadt gegen das Treffen auf die Straßen. Bei Schwerpunktkontrollen auf den Landstraßen haben Bayerns Polizisten im Juni fast 32.000 Verstöße festgestellt, vor allem zu schnelles Fahren. Ein Grund für die Kontrollen ist, dass es im vergangenen Jahr im Freistaat außerhalb der Ortschaften fast 114.000 Unfälle gab, ein Plus von gut 3% im Vergleich zum Jahr davor. Unfallursache Nummer 1 bleibt laut Innenministerium zu schnelles Fahren. Die USA feiern 250. Gründungstag, aber das Wetter feiert nicht mit. Tausende wurden von der Festmeile evakuiert. Tina Eck berichtet aus Washington.
3: Auf der Festmeile hier in Washington gab es ein bisschen Chaos, als die Besucher wegen eines Gewittersturms evakuiert wurden. Keiner wusste wohin und wie es weitergehen sollte, viele buhten. Nur Trump ließ sich nicht von seiner Rede abbringen, die er überhaupt halten wollte, weil viele der eigentlich geplanten Performer im Vorfeld abgesagt hatten. Die ganze Fete war ihnen zu politisch.
2: Frankreich steht im Viertelfinale der Fußball-Weltmeisterschaft. Die Mannschaft setzte sich im Achtelfinale mit 1:0 gegen Paraguay durch. Zuvor hatte Marokko im Achtelfinale den WM-Co-Gastgeber Kanada mit 3:0 besiegt. Damit treffen Frankreich und Marokko am Donnerstag im Viertelfinale aufeinander.
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2: Hallo auf die Straßen, freie Fahrt gerade, gute und vor allem sichere Fahrt.

0: 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Es ist 7:30. 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
1: Ich bin Angela Kress. Guten Morgen. Deutschlands Böden sind trocken, besonders im Süden und Osten des Landes. Das liegt laut dem Helmholtz-Zentrum für Umweltforschung weniger an der vergangenen heftigen Hitzewelle, sondern eher daran, dass es in den vergangenen 8 Monaten zu wenig Niederschläge gegeben hat. Die Experten warnen unter anderem vor Belastungen für Wälder und einer schlechteren Ernte etwa beim Mais. Mit der AfD zusammenarbeiten, ja oder nein? Die Menschen in Deutschland sind in dieser Frage uneinig. In einer INSA-Umfrage hielten 42% der Befragten es für richtig, dass Union und SPD keine Zusammenarbeit oder Koalition wollen. 39% halten es für falsch. In Erfurt geht heute der AfD-Parteitag zu Ende. Zehntausende gingen gestern in der Stadt gegen das Treffen auf die Straßen. Das waren die Nachrichten um 6:30.
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1: Hallo auf die Straßen, freie Fahrt gerade, gute und vor allem sichere Fahrt.
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1: Höchstwerte um die 25 Grad, dazu ein bunter Mix. So schaut der heutige Sonntag aus, denn es ist wechselhaft mit Sonne, Wolken, Schauern und örtlich Gewittern.
0: Es ist 8 Uhr. 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
2: Ich bin Angela Kress. Guten Morgen. Die Reformpläne der Bundesregierung könnten zulasten vieler Frauen gehen. Davor warnt die Soziologin Jutta Almendinger in der Zeit. Als Beispiel nannte sie die geplante gesetzliche Kapitalrente. Bisher bekäme man für die Erziehung Rentenpunkte gutgeschrieben. Denke man das weiter, müsse der Staat zusätzlich am Kapitalmarkt einzahlen. Das sei aber bisher nicht vorgesehen. Frauen nehmen im Schnitt mehr Erziehungszeit als Männer. 40% der Arbeitnehmer gehen nicht davon aus, dass sie ihren Beruf bis zur Rente ausüben können. Das geht aus einer Befragung des Gewerkschaftsbundes hervor, schreiben die Funke-Zeitungen. Besonders denken das demnach Menschen, die etwa im Handwerk oder der Pflege arbeiten. Die Koalition plant, das Renteneintrittsalter an die Lebenserwartung zu koppeln, dann würde es langsam steigen. Der DGB fordert, Arbeitsbedingungen stärker in den Blick zu nehmen. Die Böden in Deutschland trocknen immer weiter aus, besonders im Süden und Osten. Das liege jedoch weniger an der vergangenen Hitzewelle, sondern eher daran, dass es seit Monaten zu wenig regnet. Das zeigt der Dürremonitor des Helmholtz-Zentrums für Umweltforschung. Soeta Sovali berichtet.
3: Süddeutschland leuchtet auf der Dürrekarte tiefrot und das hat Folgen. Vor allem Wälder geraten durch die hohen Temperaturen unter Stress. Dort steigt zum Beispiel das Risiko für Borkenkäfer. Und wenn es in den kommenden Wochen nicht deutlich mehr regnet, müssen Landwirte auch bei Mais und Zuckerrüben mit schlechteren Ernten rechnen.
2: Nach dem schweren Doppelerdbeben in Venezuela vor 1,5 Wochen ist die Zahl der Todesopfer auf fast 3.000 gestiegen. Rund 17.000 Verletzte wurden registriert, wie der Präsident der Nationalversammlung mitteilte. Und die Einsatzkräfte suchen weiter nach Verschütteten, auch wenn die Chancen, Überlebende zu finden, sinken. Am Donnerstag war ein Mann lebend aus den Trümmern eines eingestürzten Einkaufszentrums gerettet worden. Paraguay ist nach dem Sieg gegen Deutschland bei der Fußball-WM auch für Frankreich ein unangenehmer Gegner gewesen. Durch ein Elfmetertor haben es die Franzosen aber mit 1:0 ins Viertelfinale geschafft. In der nächsten Runde trifft Frankreich auf Marokko. Die Marokkaner hatten Kanada mit 3:0 besiegt.
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2: Hallo auf die Straßen, keine Staus gerade zu melden, gute und vor allem sichere Fahrt.
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4: Einen schönen Sonntag, ich bin Linda Burkhardt. Stadtfeste, Sommerfeste, Volksfeste. Ja, es ist wieder Juli und da wird gefeiert. Oder fleißig gebastelt. Denn auch wenn der Schulanfang noch ein wenig hin ist, die Schultüten basteln viele Kindergartenkinder genau jetzt. Oder doch eher die Mamas. Und denen haben wir beim Kleben und Schneiden mal über die Schulter geschaut. Was dieses Jahr der Hit ist bei Schultüten, das hört ihr gleich.

0: Ich bin Linda Burkhardt und ihr hört Gott und die Welt, Glaube und Religion bei Maximalradio. Gerade ist zum letzten Mal der Vorhang der Bad Endorfer Theaterbühne gefallen, beim Stück über den seligen Pater Rupert Meyer. Für Spielleiter Werner Hofmann geht das Theater aber weiter, denn er ist im Landkreis Rosenheim für Theaterseelsorge zuständig. Und wir haben ihn gefragt, was Seelsorge und Theaterspielen miteinander zu tun haben.
1: Wenn ich auf der Bühne jemand darstelle, was tue ich da? Ich bin empathisch, also ich versetze mich in jemand anders rein. Und Empathie war sozusagen schon mal die Grundlage des Christlichen, dass ich fähig bin, mich in andere einzuversetzen.
2: Es geht also um Beziehungen und wie ich mich selbst weiterentwickle. Wie in der Seelsorge will auch das Theater Botschaften vermitteln, Inhalte und Werte. Seit 2,5 Jahren ist Werner Hofmann mit der Theaterpastoral vor allem für den Landkreis Rosenheim zuständig, weil es hier besonders viele Theatergruppen gibt. Und er hat schon einiges vorzuweisen.
1: Funktionieren tut zum Beispiel schon, dass wir jetzt fürs Krippenspiel einen Workshop in Zusammenarbeit mit dem Bildungswerk Rosenheim angeboten haben. Also da sind jetzt ja Leute gekommen, wo man sagt, da kann man noch bei die Botschaft vertiefen, weil wir das nützen, was Theater für Möglichkeiten hat.
2: Oder wie beim Leben des seligen Pater Rupert Meyer die vielen Facetten des Widerstandskämpfers und Seelsorgers schauspielerisch darzustellen. Gabi Roth war jetzt wochenlang dabei und ist vom Theaterseelsorger Werner Hofmann überzeugt.
3: Da erlebe ich ihn als spirituellen Gedankengeber. Es ist zum Beispiel wunderbar, wenn wir unsere Theateraufführung starten, gibt es einen spirituellen Impuls. Und ich persönlich nehme das dann immer sehr als entspannend und positiv für mein persönliches Spiel wahr.
2: Zum ersten Mal war bei der Pater Rupert Meyer Inszenierung Werner Hofmann Schauspieler und Spielleiter zugleich und damit noch näher an seinen Theaterleuten dran. Und auch die innovative Stelle der Theaterpastoral selbst entwickelt sich laufend weiter.
1: Im Herbst wird es ein Stück geben, das heißt Weg, wo wir Erinnerungskultur machen zu Flucht und Vertreibung der Deutschen 45 bis 55. Also es hat jetzt eine viel stärkere öffentliche Richtung bekommen, diese Theaterpastoral einen Beitrag zur aktuellen Situation in Deutschland zu leisten. Und dass wir jetzt dran sind, jeder muss aufwachen, die Demokratie zu schützen.
2: Theaterpastoral ist also auch politisch und macht Werner Hofmann richtig stolz auf die Kirche. Willi Witte, katholische Redaktion. Okay.

0: 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Guten Morgen.
1: Sie begleiten uns durch den Alltag, schenken Trost, Freude und manchmal auch Halt in schwierigen Zeiten. Unsere Haustiere. Genau diese besondere Verbindung steht beim Begegnungstag Tierisch viel Segen in Landshut im Mittelpunkt.
2: Ein Tier ist oft jeden Tag da. Es bringt einen zum Lachen, es bringt einen garantiert auch manchmal zur Verzweiflung, aber es ist eben bei allen Höhen und Tiefen des Lebens dabei.
1: Vikarin Julia Littmann stellt zusammen mit zahlreichen AkteurInnen rund ums Thema Mensch und Tier ein Programm auf die Beine, das bewusst alle Facetten eines Alltags mit Tier abbilden soll, nicht nur die angenehmen.
2: Ich glaube, jeder, der schon mal ein Tier verloren hat, und da ist es egal, ob es der Hund war, der einen 20 Jahre begleitet hat, oder der Hamster, der einen nur 3 Jahre begleitet hat. Wer eine Beziehung zu diesem Tier aufgebaut hat, der weiß, wie schmerzlich dieser Verlust ist.
1: Am Baum der Erinnerungen können Besuchende ihrem Tier einen ganz besonderen Platz schenken und ihrer Verbundenheit Ausdruck verleihen. Aber auch sonst kommen 2- oder 4-Beiner voll auf ihre Kosten. Die Rettungshundestaffel der Johanniter gibt Einblick in ihre Arbeit. Der Verein Cats and Dogs Rescue Landshut stellt Tiere vor, die ein neues Zuhause suchen. Ein besonderer Schwerpunkt liegt auch auf den individuellen Segnungen für Mensch und Tier. Ob mit Hund, Katze, Kaninchen oder einfach nur aus Interesse. Tierisch viel Segen findet am 12. Juli im Haus der Begegnung in Altdorf bei Landshut statt. Eva Schlössl, evangelische Redaktion. Wow.

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1: Vielleicht haben Sie es schon mitbekommen. Die Entertainerin Hella von Sinnen geht nicht mehr auf Beerdigungen. Denn bei Regen über den Friedhof zu latschen, dazu die völlig uninspirierten Sprüche der Priester, wenn der Sarg in die Erde gelassen wird, das will ich nicht mehr. Der Mensch ist trotzdem tot. Soweit Hella von Sinnen. Ganz anderes hören wir in den Kirchen am heutigen Sonntag. In seinem Brief an die römischen Christen schrieb der Apostel Paulus: Wenn aber der Geist dessen in euch wohnt, der Jesus von den Toten auferweckt hat, dann wird er auch eure sterblichen Leiber lebendig machen durch seinen Geist, der in euch wohnt. Kann es ein Leben nach dem Tod überhaupt geben? Die physikalischen Gesetze stimmen da durchaus optimistisch, denn in Raum und Zeit kann grundsätzlich nichts verloren gehen. Alles wird gewandelt, so wie bei den Sternen, wo aus Materie Licht wird. Ein Blick an den Nachthimmel genügt. Von der Sonne, dem Mond und den Planeten unseres Sonnensystems mal abgesehen, sind gerade mal 2 oder 3 Lichtpunkte weniger als 10 Lichtjahre entfernt. Das Licht der anderen Sterne ist manchmal schon viele Millionen Jahre alt, bis wir es sehen. Selbst Sterne erzählen so ihre Geschichte, obwohl es sie vielleicht schon gar nicht mehr gibt. Einen gesegneten Sonntag wünscht Ihnen Rupert Pfeiffer aus Landshut.

0: Guten Morgen, ich bin Linda Burkhardt und wir starten in diesen Sonntag mit Gott und die Welt, Glaube und Religion bei Maximal Radio. Nur noch 4 Wochen Schule, dann sind schon wieder Ferien. Aber nicht nur in den Schulen, sondern auch in den Kindergärten läuft der Countdown. Die Vorschulkinder können es kaum abwarten, dass es endlich in die Schule geht. Und dafür wird gerade in manchen Häusern fleißig gebastelt. Denn was braucht's unbedingt zum Schulstart? Genau, eine Schultüte.
1: Ich habe Papier mit Kleber gemacht und die Mama hat die Planeten dann draufgeklebt.
2: Der kleine Bruno besucht den Kindergarten St. Rupert in München. Er hat sich für eine Weltraumschultüte entschieden und Mama Susanne ist fleißig mit dabei. Genauso wie viele andere Mamas aus der Gruppe. Schultüte selber basteln, aber gerne doch.
3: Ja, es steckt halt einfach viel mehr Herzblut drinnen.
4: Ja, ich finde, man hat halt dann so auch eine Erinnerung. Ne? Es ist was ganz Besonderes, eine einmalige Schultüte, nur ihre.
5: Ich finde, man erinnert sich auch an seine eigene Schultüte.
3: Es macht sehr viel Spaß und ich bin gespannt dann auf das Ergebnis und ob es der Hanna gefällt.
2: Früher haben die Kinder das allein gemacht, seit ein paar Jahren dürfen die Eltern mitbasteln, Figuren ausschneiden und sich die Finger mit Heißkleber verbrennen. Und

0: Die Dauerbrenner, Dinosaurier und Weltall dabei. Und wenn die letzten Motive dann aufgeklebt werden, strahlen die Kinder, aber vor allem die Mamas um die Wette. Die Schultüte gemeinsam basteln macht man halt nicht jeden Tag.
1: Weil man was Gemeinsames mit den Kleinen schafft und dann zusammen was macht.
2: Man ist auch irgendwie total stolz, dass man es in den Kindergarten geschafft hat und in die Schule kommt, ja. So sich auch ein bisschen emotional darauf vorzubereiten und einen Abschied auch zu nehmen, ist das ein ganz tolles Ereignis.
0: Und so eine schöne Erinnerung ist dann doch die ein oder andere Brandblase vom Kleber wert. Maria Ertl, katholische Redaktion.

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1: Höchstwerte um die 25 Grad, dazu ein bunter Mix. So schaut der heutige Sonntag aus, denn es ist wechselhaft mit Sonne, Wolken, Schauern und örtlich Gewittern.
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2: Ich bin Angela Kress. Guten Morgen. Die Reformpläne der Bundesregierung könnten zulasten vieler Frauen gehen. Davor warnt die Soziologin Jutta Almendinger in der Zeit. Als Beispiel nannte sie die geplante gesetzliche Kapitalrente. Bisher bekäme man für die Erziehung Rentenpunkte gutgeschrieben. Denke man das weiter, müsse der Staat zusätzlich am Kapitalmarkt einzahlen. Das sei aber bisher nicht vorgesehen. Frauen nehmen im Schnitt mehr Erziehungszeit als Männer. 40% der Arbeitnehmer gehen nicht davon aus, dass sie ihren Beruf bis zur Rente ausüben können. Das geht aus einer Befragung des Gewerkschaftsbundes hervor, schreiben die Funke-Zeitungen. Besonders denken das demnach Menschen, die etwa im Handwerk oder der Pflege arbeiten. Die Koalition plant, das Renteneintrittsalter an die Lebenserwartung zu koppeln, dann würde es langsam steigen. Der DGB fordert, Arbeitsbedingungen stärker in den Blick zu nehmen. Die Böden in Deutschland trocknen immer weiter aus, besonders im Süden und Osten. Das liege jedoch weniger an der vergangenen Hitzewelle, sondern eher daran, dass es seit Monaten zu wenig regnet. Das zeigt der Dürremonitor des Helmholtz-Zentrums für Umweltforschung. Soeta Sovali berichtet.
3: Süddeutschland leuchtet auf der Dürrekarte tiefrot und das hat Folgen. Vor allem Wälder geraten durch die hohen Temperaturen unter Stress. Dort steigt zum Beispiel das Risiko für Borkenkäfer. Und wenn es in den kommenden Wochen nicht deutlich mehr regnet, müssen Landwirte auch bei Mais und Zuckerrüben mit schlechteren Ernten rechnen.
2: Nach dem schweren Doppelerdbeben in Venezuela vor 1,5 Wochen ist die Zahl der Todesopfer auf fast 3.000 gestiegen. Rund 17.000 Verletzte wurden registriert, wie der Präsident der Nationalversammlung mitteilte. Und die Einsatzkräfte suchen weiter nach Verschütteten, auch wenn die Chancen, Überlebende zu finden, sinken. Am Donnerstag war ein Mann lebend aus den Trümmern eines eingestürzten Einkaufszentrums gerettet worden. Paraguay ist nach dem Sieg gegen Deutschland bei der Fußball-WM auch für Frankreich ein unangenehmer Gegner gewesen. Durch ein Elfmetertor haben es die Franzosen aber mit 1:0 ins Viertelfinale geschafft. In der nächsten Runde trifft Frankreich auf Marokko. Die Marokkaner hatten Kanada mit 3:0 besiegt.
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2: Hallo auf die Straßen, die A8 München Richtung Salzburg zwischen Rosenheim West und Rohrdorf. 5 Kilometer Stau und in die andere Richtung A8 Salzburg Richtung München. Zwischen Holzkirchen und Hofoldinger Forst ist die Autobahn vorübergehend gesperrt. Da gab es einen Unfall mit einem LKW. Polizei und Rettungskräfte sind vor Ort. Allen unterwegs eine gute und vor allem sichere Fahrt.
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1: Schönen guten Morgen an diesem 5. Juli. Wir machen gemütlich unser Frühstück, stärken uns mit Kaffee, Marmeladenbrot oder vielleicht auch gekochten Eiern. Und wir sagen euch gleich, was ihr über dieses heutige Datum alles so wissen müsst. Außerdem liefern wir euch Musik von Katy Perry, genauso wie von Lady Gaga. Ihr hört schon, es ist Frauenpower angesagt an diesem Sonntagmorgen. Und mit der starten wir jetzt auch rein. Susanne Vega, Luca,

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Was für ein schönes Sonntagsmotto von Lost Frequencies im Musikmix deines Lebens. Schönen guten Morgen, gleich 8:15. Wir haben heute den 5. Juli vor 100 Jahren. Da wird's für jeden einfach auf die Zugspitze zu kommen. Von der österreichischen Seite, da geht nämlich die erste Seilbahn in Betrieb. Und von da an geht's auch leichter auf den höchsten Berg Deutschlands rauf. Heute vor 27 Jahren, da beginnt Jeff Bezos mit dem Projekt, das ihn zu einem der reichsten Männer der Welt macht. Er gründet Amazon. Von zu Hause aus verkauft er Bücher übers Internet. 27 Jahre später ist Amazon der erfolgreichste Onlinehandel der Welt und zum Konzern aufgestiegen. Ebenfalls vor 27 Jahren, da beginnt eine Weltkarriere, nämlich die von J.Lo, die veröffentlicht ihr erstes Album, damals eben noch als Jennifer Lopez. Eine andere Sängerin, die war heute vor 18 Jahren auf Platz 1 der Charts, und zwar mit der Nummer, da ist sie so richtig durchgestartet, Katy Perry, I Kissed a Girl.

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2: Der Musikmix deines Lebens, der begleitet euch durchs Wochenende. Natürlich schauen wir jetzt gleich auch wieder drauf, was so los ist in Deutschland und der Welt. Zuvor aber noch der Blick aufs Wetter. Heute ist alles mit dabei. Sonne, Wolken, Wind, Regen, örtlich kann es auch mal Gewitter geben. Also wechselhaftes Sommerwetter eben. Die Temperaturen, die liegen bei rund 25 Grad.
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4: Ich bin Angela Kress. Guten Morgen. Die Reformpläne der Bundesregierung könnten zulasten vieler Frauen gehen. Davor warnt die Soziologin Jutta Almendinger in der Zeit. Als Beispiel nannte sie die geplante gesetzliche Kapitalrente. Bisher bekäme man für die Erziehung Rentenpunkte gutgeschrieben. Denke man das weiter, müsse der Staat zusätzlich am Kapitalmarkt einzahlen. Das sei aber bisher nicht vorgesehen. Frauen nehmen im Schnitt mehr Erziehungszeit als Männer. 40% der Arbeitnehmer gehen nicht davon aus, dass sie ihren Beruf bis zur Rente ausüben können. Das geht aus einer Befragung des Gewerkschaftsbundes hervor, schreiben die Funke-Zeitungen. Besonders denken das demnach Menschen, die etwa im Handwerk oder der Pflege arbeiten. Die Koalition plant, das Renteneintrittsalter an die Lebenserwartung zu koppeln, dann würde es langsam steigen. Der DGB fordert, Arbeitsbedingungen stärker in den Blick zu nehmen. Das waren die Nachrichten um 9:30.
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4: Hallo auf die Straßen, die A8 München Richtung Salzburg zwischen Rosenheim-West und Rohrdorf. 5 Kilometer Stau und in die andere Richtung A8 Salzburg Richtung München. Zwischen Holzkirchen und Hofoldinger Forst ist die Autobahn vorübergehend gesperrt. Da gab es einen Unfall mit einem LKW. Polizei und Rettungskräfte sind vor Ort. Allen unterwegs eine gute und vor allem sichere Fahrt.
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0: Der Song für Alex Warren im Jahr 2025, Ordinary, um gleich 9:45. Was steht denn bei euch heute so auf dem Plan? Falls ihr noch Ideen braucht, wir haben da was.
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0: So ein kühles Plätzchen im Sommer. Was gibt's denn Besseres? Wie wir unsere Terrasse schattig gestalten können, das können wir uns heute anschauen und uns genauer darüber informieren, nämlich beim Tag der offenen Tür der Firma NDB Terrassendach in Kröning. Geschäftsführer Daniel Schwinghammer, der freut sich auf euch.
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0: Hoch hinaus geht's heute im Landkreis Landshut. Da feiert der Luftsportverein Vilsbiburg sein traditionelles Flugplatzfest. Da gibt's dieses Jahr wieder ein absolutes Highlight. Wer nämlich Lust hat, darf in eine Maschine steigen und mitfliegen. Die Region also aus der Vogelperspektive bestaunen. Los geht's da jetzt dann auch gleich um 10 Uhr auf dem Flugplatz. Oder wir schmeißen uns in Dirndl und Lederhosen, denn seit Donnerstag Esingang Kofen Volksfest. Festwirtstochter Roswitha Zins, die freut sich auf euch.
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0: Bis zum 7. Juli können wir noch feiern in Gernkofen auf dem Volksfest und auch heute übrigens noch in Vilsbiburg.
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1: Die Jungs aus Hannover, die sind ein echtes Phänomen. Die Scorpions, die haben ja als eine der wenigen deutschen Bands weltweit Musikgeschichte geschrieben. Und sie füllen auch nach 50 Jahren noch die größten Stadien des Planeten. Momentan, da sind sie auch auf Welttournee unterwegs. Bei uns gibt's sie jetzt aber im Bonussong, und zwar mit No One Like You.

0: die Nummer als Wecker. Bam, wir sind sowas von wach. Die Scorpions waren das mit No One Like You. Und gleich gibt's für euch eine Portion Fußballfieber, Shakira und Burner Boy mit Die Die. Wieder eine Stunde voll, das heißt, gleich gibt's ein News-Update für euch. Zuvor war noch der Blick aufs Wetter.
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0: 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Sonne? Ja. Wolken? Auch. Regen und Wind? Ebenso. Und Gewitter, die gibt's örtlich auch. Also alles dabei heute und dazu Werte um die 25 Grad.
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3: Ich bin Angela Kress. Viele Eltern in Deutschland wissen gar nicht so genau, wie und womit ihre Kinder ihre Zeit auf TikTok, Snapchat und Co. verbringen. Laut einer Postbank-Studie vertrauen viele Eltern auf die Eigenverantwortung ihrer Kinder und kontrollieren Zeit und Inhalte bewusst nicht. Tanja Wagner berichtet.
4: Gleichzeitig fordern fast 9 von 10 Befragten eine Altersbeschränkung für die sozialen Medien sowie Handyverbote an Schulen. Insgesamt startet das digitale Leben von Kindern heute früher. Mehr als jedes zweite Kind bekommt das erste Smartphone vor dem 13. Geburtstag.
3: 40% der Arbeitnehmer gehen nicht davon aus, dass sie ihren Beruf bis zur Rente ausüben können. Das geht aus einer Befragung des Gewerkschaftsbundes hervor, schreiben die Funke-Zeitungen. Besonders denken das demnach Menschen, die etwa im Handwerk oder der Pflege arbeiten. Die Koalition plant, das Renteneintrittsalter an die Lebenserwartung zu koppeln, dann würde es langsam steigen. Der DGB fordert, Arbeitsbedingungen stärker in den Blick zu nehmen. Die Reformpläne der Bundesregierung könnten zulasten vieler Frauen gehen. Davor warnt die Soziologin Jutta Almendinger in der Zeit. Als Beispiel nannte sie die geplante gesetzliche Kapitalrente. Bisher bekäme man für die Erziehung Rentenpunkte gutgeschrieben. Denke man das weiter, müsse der Staat zusätzlich am Kapitalmarkt einzahlen. Das sei aber bisher nicht vorgesehen. Frauen nehmen im Schnitt mehr Erziehungszeit als Männer. Bundesverteidigungsminister Pistorius will verhindern, dass die AfD im Fall einer Regierungsbeteiligung Zugang zu geheim eingestuften Informationen erhält. Der SPD-Politiker begründete das in der Bild am Sonntag mit der Nähe der Partei zu Russland. Mit Blick auf eine mögliche absolute Mehrheit der AfD in Sachsen-Anhalt sprach Pistorius von allergrößten Sorgen. Bei Schwerpunktkontrollen auf den Landstraßen haben Bayerns Polizisten im Juni fast 32.000 Verstöße festgestellt, vor allem zu schnelles Fahren. Ein Grund für die Kontrollen ist, dass es im vergangenen Jahr im Freistaat außerhalb der Ortschaften fast 114.000 Unfälle gab, ein Plus von gut 3% im Vergleich zum Jahr davor. Unfallursache Nummer 1 bleibt laut Innenministerium zu schnelles Fahren.
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3: Hallo auf die Straßen. Die A8 München Richtung Salzburg zwischen Taufkirchen Ost und Holzkirchen 7 Kilometer Stau. Und weiter nochmal A8 München Richtung Salzburg zwischen Rosenheim West und Rohrdorf 5 Kilometer Stau. Allen unterwegs eine gute und vor allem sichere Fahrt.
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0: Wunderschönen Vormittag. Ich hoffe, ihr könnt ihn auch voll und ganz genießen. Ohne Stress, ohne Pflichten. Einfach mal die Seele baumeln lassen und entspannen. Wir liefern euch gleich diese gute Laune-Nummer ins Radio und obendrein gibt's die auch noch von unserer Maximal-Radio-Hit-Dolmetscherin erklärt, Ma Chérie von DJ Antoine. Und Hansen sind dabei mit Bob. Schön, dass auch ihr mit dabei seid.

0: Da können wir alle mitsingen bei Mbop. Und gleich verstehen wir alle diese Nummer hier, denn Karin Obermeier, unsere Maximal-Radio-Hit-Dolmetscherin, übersetzt sie für uns.
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2: Auf gut Niederbayerisch. Der DJ Antoine singt für sein Cheri folgende Zeilen. 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Ich hab noch nie so ein sauberes, zünftiges Mädel wie dich gesehen. 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Und Spatzel, wenn du ganz nah bei mir da bist, dann weiß ich, dass du mein Cheri bist. Ich bin da und ich halte dich fest. 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Passt! Der führt wenigstens mal klare Worte, dieser DJ Doni. Könnte ein Niederbayer sein. Jetzt sind voller Länge DJ Antoine und Marcherie hier bei Maximal Radio. 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

0: Die New Kids on the Block, Step by Step rein in diesen Sonntag. Wer hat denn wieder Lust auf einen tollen Tag im Bayernpark? Am 1. August, da feiert der seinen 35. Geburtstag mit einer großen Party und jede Menge Highlights. Musikacts, Feuershow, Kinderschminken, Motorsägenkünstler und Puppenspieler, die sind mit dabei, also es wird richtig bunt. Und wenn ihr auch mit dabei sein wollt, dann schickt uns gern einfach eine tolle Erinnerung oder ein Foto von euch aus dem Bayernpark. Alles Weitere findet ihr auf unserer Homepage maximalradio.de.
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3: Durchs Wochenende und auf die Halb mit dem Musikmix deines Lebens. Was ist so los in Deutschland und der Welt? Das erfahrt ihr jetzt gleich bei uns. Zuvor schauen wir noch aufs Wetter. Der Sonntag ist und bleibt windig sowie wechselhaft, denn zwischen den Wolken da kommt immer mal die Sonne zum Vorschein. Aber auch Regen und Gewitter sind mit dabei und dazu liegen die Temperaturen bei rund 25 Grad.
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5: Ich bin Angela Kress. Viele Eltern in Deutschland wissen gar nicht so genau, wie und womit ihre Kinder ihre Zeit auf TikTok, Snapchat und Co. verbringen. Laut einer Postbank-Studie vertrauen viele Eltern auf die Eigenverantwortung ihrer Kinder und kontrollieren Zeit und Inhalte bewusst nicht. Tanja Wagner berichtet.
6: Gleichzeitig fordern fast 9 von 10 Befragten eine Altersbeschränkung für die sozialen Medien sowie Handyverbote an Schulen. Insgesamt startet das digitale Leben von Kindern heute früher. Mehr als jedes zweite Kind bekommt das erste Smartphone vor dem 13. Geburtstag.
5: 40% der Arbeitnehmer gehen nicht davon aus, dass sie ihren Beruf bis zur Rente ausüben können. Das geht aus einer Befragung des Gewerkschaftsbundes hervor, schreiben die Funke-Zeitungen. Besonders denken das demnach Menschen, die etwa im Handwerk oder der Pflege arbeiten. Die Koalition plant, das Renteneintrittsalter an die Lebenserwartung zu koppeln, dann würde es langsam steigen. Der DGB fordert, Arbeitsbedingungen stärker in den Blick zu nehmen.
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5: Hallo auf die Straßen. Die A8 München Richtung Salzburg zwischen Taufkirchen Ost und Holzkirchen 7 Kilometer Stau und weiter nochmal A8 München Richtung Salzburg zwischen Rosenheim West und Rohrdorf 5 Kilometer Stau. Allen unterwegs eine gute und vor allem sichere Fahrt.
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0: 2000er Sound von Tidio, Come Along. So geht's rein in einen entspannten Sonntag. Zumindest für uns.
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0: In den USA, Mexiko und Kanada läuft nämlich nach wie vor die WM. Auch nächstes Jahr wird für Kanada ein ganz besonderes, denn jetzt dürfen sie auch mitmachen beim Eurovision Song Contest. Premiere dann für alle Kanadier in Bulgarien. Wir erinnern uns ja an Bangoranga, oder? Ja, wie es Friedrich Merz gesagt hat, Bangaranga ist schlimm. So, zurück zum Fußball. Heute Brasilien und Norwegen auf dem Rasen. Anpfiff 22 Uhr, da dürfen wir also wieder echt gespannt sein.
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1: Wir kommen da zu einem One-Hit-Wonder und zwar zu Richard Sanderson. Im Alter von 5 Jahren, da gibt's für ihn die ersten Klavierstunden. Mit 15 lernt er Gitarre spielen und mit 21 gründet er seine eigene Band, mit der er dann durch Hotelbars tingelt. Bis zum Durchbruch mit Reality, der aber eben sein einziger Hit wird.

0: Richard Sanderson mit Reality in unserem Bonussong vor 11. Und gleich nach 11, da bleiben wir erstmal in den 80ern mit Hall & Oates, Out of Touch. Damit ist wieder eine Stunde komplett. Wir haben gleich die News aus Deutschland und der Welt für euch. Zuvor aber schauen wir noch aufs Wetter. Sonnenbrille und Regenjacke. Heute brauchen wir beides, denn der Sonntag ist wechselhaft mit Wolken, Sonne, einzelnen Schauern und Gewittern. Dazu liegen die Temperaturen bei rund 25 Grad.
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2: Ich bin Angela Kress. In Köln wird heute für die Rechte queerer Menschen demonstriert. Zum Christopher Street Day erwarten die Veranstalter mehr als 1 Million Menschen. Es ist eine der größten Veranstaltungen der queeren Gemeinschaft in Europa. Die Polizei ist mit mehreren hunderten Beamten vor Ort und hat angekündigt, frühzeitig und entschlossen einzuschreiten, sollte es Anfeindungen geben. Die Böden in Deutschland trocknen immer weiter aus, besonders im Süden und Osten. Das liege jedoch weniger an der vergangenen Hitzewelle, sondern eher daran, dass es seit Monaten zu wenig regnet. Das zeigt der Dürremonitor des Helmholtz-Zentrums für Umweltforschung. Soita Sowali berichtet.
3: Süddeutschland leuchtet auf der Dürrekarte tiefrot und das hat Folgen. Vor allem Wälder geraten durch die hohen Temperaturen unter Stress. Dort steigt zum Beispiel das Risiko für Borkenkäfer. Und wenn es in den kommenden Wochen nicht deutlich mehr regnet, müssen Landwirte auch bei Mais und Zuckerrüben mit schlechteren Ernten rechnen.
2: Bei der Beförderung von Briefen muss die Post staatliche Vorgaben einhalten. Nach einem Gerichtsurteil kann die Bundesnetzagentur diese sogenannten Brieflaufzeiten aber voraussichtlich bis 2028 nicht überprüfen. Hintergrund war ein Streit über die Vergabe der Marktforschungsaufträge. Jetzt muss erstmal ein neues Vergabeverfahren gestartet werden. Die Post sagt, dass derzeit gesetzliche Vorgaben eingehalten werden. Bei einer Auseinandersetzung in Essen ist in der Nacht ein Mann gestorben. Eine Personengruppe sei in Streit geraten, auch Stichwaffen seien eingesetzt worden, sagte ein Polizeisprecher. Die Bild berichtet von bis zu 150 Personen. Wie der Mann ums Leben kam, müsse nun ermittelt werden, hieß es. Die Polizei war in der Nacht mit vielen Kräften vor Ort. Sommerzeit ist auch Freibadzeit. Der Bundesverband Deutscher Schwimmmeister appelliert an Eltern, ihre Aufsichtspflicht ernst zu nehmen und am besten aufs Handy zu verzichten. Sprecher Großmann sagte, ein Bademeister könne nicht die persönliche Aufsicht über jedes Kind übernehmen. Bäder etwa in Nordrhein-Westfalen weisen mit Schildern darauf hin, dass Kinder binnen 20 Sekunden lautlos ertrinken können.
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2: Hallo auf die Straßen. Wir starten mit der A7 Füssenreute Richtung Ulm zwischen Illertissen und dem Dreieck Hittistetten. 10 Kilometer stockender Verkehr. Dann die A8 München Richtung Salzburg zwischen Bad Aibling und Rohrdorf. 7 Kilometer Stau. Und nochmal A8 andere Richtung Salzburg Richtung München zwischen Fraßdorf und Rosenheim. Ebenfalls 7 Kilometer Stau. Allen unterwegs eine gute und vor allem sichere Fahrt.
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0: Heute nochmal kurz der Check. Haben die Kids ihre Hausi gemacht? Sind sie für die letzten Proben vorbereitet? Immerhin ist ja Endspurt angesagt. Nur noch diesen Monat, dann sind 6 Wochen Sommerferien. Unsere Erklärzwergerl, die fragen wir gleich ab. Außerdem gibt's die Nummer hier von Delamitri. When the engine starts and it won't stop raining, it's the right time to roll. Roll to me heißt ihr. Und dabei ist auch gute Laune Sound von Alle Farben, Baby Goodbye. Baby. Egal wo und wie, genießt auf alle Fälle euer Wochenende.

0: Alle Farben mit Baby Goodbye um gleich 11:15. Statt Goodbye, das sagen wir jetzt aber Hi und Servus zu unseren Kultkids. Die erklären uns wieder die Welt.
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3: Mit dem Musikmix deines Lebens geht's durchs Wochenende. Wir schauen jetzt gleich wieder, was so los ist in Deutschland und der Welt. Zuvor gibt's noch den Wettercheck. Heute ist alles mit dabei. Sonne, Wolken, Wind, Regen, örtlich kann's auch mal Gewitter geben. Also wechselhaftes Sommerwetter eben. Die Temperaturen, die liegen bei rund 25 Grad.
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5: Ich bin Angela Kress. In Köln wird heute für die Rechte queerer Menschen demonstriert. Zum Christopher Street Day erwarten die Veranstalter mehr als 1 Million Menschen. Es ist eine der größten Veranstaltungen der queeren Gemeinschaft in Europa. Die Polizei ist mit mehreren hunderten Beamten vor Ort und hat angekündigt, frühzeitig und entschlossen einzuschreiten, sollte es Anfeindungen geben. Die Böden in Deutschland trocknen immer weiter aus, besonders im Süden und Osten. Das liege jedoch weniger an der vergangenen Hitzewelle, sondern eher daran, dass es seit Monaten zu wenig regnet. Das zeigt der Dürremonitor des Helmholtz-Zentrums für Umweltforschung. Soita Sowali berichtet.
6: Süddeutschland leuchtet auf der Dürrekarte tiefrot und das hat Folgen. Vor allem Wälder geraten durch die hohen Temperaturen unter Stress. Dort steigt zum Beispiel das Risiko für Borkenkäfer. Und wenn es in den kommenden Wochen nicht deutlich mehr regnet, müssen Landwirte auch bei Mais und Zuckerrüben mit schlechteren Ernten rechnen.
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5: Hallo auf die Straßen. Wir starten mit der A7 Füssenreute Richtung Ulm zwischen Illertissen und dem Dreieck Hettistetten. 10 Kilometer stockender Verkehr. Dann die A8 München Richtung Salzburg zwischen Bad Aibling und Rohrdorf. 7 Kilometer Stau. Und nochmal A8 andere Richtung Salzburg Richtung München zwischen Fraßdorf und Rosenheim. Ebenfalls 7 Kilometer Stau. Allen unterwegs eine gute und vor allem sichere Fahrt.
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0: Jetzt dürfen wir offiziell gratulieren Taylor Swift zur Hochzeit und gerade habt ihr sie gehört mit The Fate of Ophelia. Aus Amerika geht's zurück nach Niederbayern. Männer mit langen Haaren, Frauen in bunten Kleidung und mittelalterliche Musik aus jeder Ecke. Gibt's wieder nächstes Jahr zu erleben und zwar auf der Landshuter Hochzeit. Mittlerweile ist es die 43. Aufführung. Das Event gehört damit zur DNA der Stadt, findet Landshuts Oberbürgermeister Thomas Haslinger. Was meinen Sie jetzt genau damit?
1: Was ich damit meine, ist, dass diese Landshuter Hochzeit untrennbar mit unserer Stadt verbunden ist. Und zwar in vielerlei Hinsicht. Das ist das kulturelle Erbe unserer Region. Es zeigt, wie stark bürgerschaftliches Engagement sein kann, wie wunderbar wir alle miteinander so ein Fest gestalten können. Und drittens, glaube ich, ist es die perfekte Symbiose mit unserer Altstadt, die Kernstadt, das fügt sich einfach hervorragend ein.
0: Gibt da auch was Neues, zum Beispiel die App Laho 1475 mit aktuellen Informationen. Und auch beim Tanzspiel, da hat sich was geändert. Stefan Feigl, der erste Vorsitzende vom Verein Die Förderer, weiß was.
2: Wir haben im Tanzspiel eine hervorragende Unterstützung mit der Mareike Greb, die sich der Forschung der Tanzschriften des 15. und 16. Jahrhunderts verschrieben hat. Es ist natürlich in der Kombination zu unserem Festspiel, das den Blick für die Landshuter Hochzeit im bürgerlichen Sinne darstellt, natürlich auch eine tolle Kombination, wenn dann im Tanzspiel die Fürsten die Hauptpersonen sind.
0: Im Oktober sind dann wir gefragt, da läuft nämlich die Bewerbungsphase für die Rollen. Der Kartenvorverkauf, der startet dann Anfang Januar.
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1: Wir drehen jetzt mal die Stimmung ein bisschen auf. Melancholisch, schön. Jeder von uns kennt diese Momente, in denen wir uns einfach wegträumen wollen. Genau dafür hat die schwedische Indie-Pop-Queen Licky Lee den perfekten Soundtrack am Start. Das ist Lucky Again.

0: Licky Lee mit Lucky Again. Sie ist die letzte vor 12 mit Ray Dalton. Geht's dann gleich rein in den Sonntagmittag. Und zwar mit der Nummer hier, Blood Running. Wieder ist eine Stunde voll. Bei uns gibt's gleich ein News-Update. Zuvor war noch den Blick aufs Wetter. Sonne? Ja. Wolken? Auch. Regen und Wind? Ebenso. Und Gewitter, die gibt's örtlich auch. Also alles dabei heute und dazu Werte um die 25 Grad.
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2: Ich bin Angela Kress. Bei den Reformplänen der Koalition würden bei Rente, Gesundheit, Pflege und Steuern die Folgen für Frauen zu wenig berücksichtigt. So sieht es zumindest die Soziologin Jutta Almendinger. Erwerbsarbeit werde aufgewertet, unbezahlte Sorgearbeit werde abgewertet, sagte sie der Zeit. Bei den Steuerplänen schlägt sie vor, das Ehegattensplitting abzuschaffen, sonst würden Frauen weiter ihre Arbeitszeit stärker reduzieren als Männer. Die Union lehnt das aus des Splittings ab. Die Mehrheit der Erziehungsberechtigten in Deutschland verzichtet bei ihren Kindern auf zeitliche Beschränkungen am Smartphone und eine Überwachung der Social-Media-Aktivitäten. In der Postbank Digitalstudie sagten zum Beispiel 65% der Haushalte, dass es keinerlei zeitliche Beschränkung gebe. Viele Eltern gaben an, auf die Eigenverantwortung der Kinder zu vertrauen. Die AfD beendet heute ihren Bundesparteitag in Erfurt. Gestern hatten Zehntausende Menschen gegen das Treffen protestiert. Heute wollen die Stadt und das Bündnis widersetzen, Bilanz ziehen. Ursula Winkler berichtet.
3: Unmittelbar nach den Protesten sprachen die Aktivisten von den größten Blockaden, die sie je auf die Beine gestellt hätten. 17.000 von rund 50.000 Demonstranten hätten sich daran beteiligt. Die Polizei zählte dagegen nur gut 30.000 Menschen bei den weitgehend friedlichen Protesten. In der Messehalle geht es heute um Formsachen. Die wesentlichen Punkte wurden schon abgehakt.
2: Mit einer Rede hat US-Präsident Trump den Schlusspunkt unter die Festlichkeiten zum 250. Jubiläum der Vereinigten Staaten gesetzt. Er beschwor das Bild einer von Gott auserwählten Nation, die dazu bestimmt sei, die Welt anzuführen. Etliche Künstler hatten Auftritte bei den Feierlichkeiten abgesagt, weil sie ihnen zu politisch aufgeladen gewesen seien. Die US-Botschaft in Mexiko-Stadt hat ihre Staatsbürger vor dem WM-Achtelfinale zwischen Mexiko und England zu besonderer Vorsicht aufgerufen. Es sei bei Public-Viewing-Veranstaltungen zuletzt wegen Überfüllung zu Toten gekommen. In der kommenden Nacht um 2 Uhr unserer Zeit soll das Achtelfinale Mexiko-England angepfiffen werden. Zuvor trifft am Abend um 22 Uhr Brasilien auf Norwegen.
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2: Hallo auf die Straßen. Wir starten mit der A7 Füssenreute Richtung Ulm. Zwischen Illertissen und dem Dreieck hit die Städten 11 Kilometer stockender Verkehr. Dann die A8 München Richtung Salzburg zwischen Bad Aibling und Rohrdorf 11 Kilometer Stau. Nochmal A8 andere Richtung, Salzburg Richtung München zwischen Fraßdorf und Rosenheim 11 Kilometer Stau und weiter zwischen Holzkirchen und dem Kreuz München Süd 9 Kilometer Stau. Und zum Schluss noch die A9 München Richtung Nürnberg zwischen Neuburg an der Donau und Denkendorf 15 Kilometer dichter Verkehr. Da, wo es geht, allen eine gute und vor allem sichere Fahrt.
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0: Mahlzeit miteinander. Liebe Grüße an die Esstische, wo hoffentlich schon alles bereitsteht. Wir widmen uns gleich der Getränkewahl. Bier auf Wein, das lass sein. Wein auf Bier, das rate ich dir. Den Spruch, den kennt ihr vielleicht, aber was ist denn da jetzt wirklich dran? Gleich bei uns Thema. Außerdem dabei Ed Sheeran mit Celestial. Und Olli Mörs. Kommt zu euch ins Esszimmer mit My Heart Skips a Beat. Guten Appetit euch allen.

0: Olli Murs am Sonntagmittag. Volksfeste, Biergarten oder Grillen. In Niederbayern, da wird ja aktuell viel angestoßen. Mit Bier, Wein, einfach allem, was die Getränkekarte ebenso hergibt. Und dann haben wir sie wieder im Ohr. Die alte Regel, Bier auf Wein, das lass sein. Wein auf Bier, das rate ich dir. Ist da jetzt wirklich was dran? Das hat uns der Thomas aus Pfeffenhausen gefragt.
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0: Und lieber Thomas, Leonie Hagen aus der Redaktion, die hat eine Antwort für dich.
2: Nee, da ist tatsächlich gar nichts dran. Der Spruch kommt wahrscheinlich daher, dass Wein einfach früher und langsamer getrunken wird, Bier dagegen eher später und schneller. Aber ob wir jetzt erst Wein trinken und dann Bier oder andersrum, das ist unserem Körper total egal. Entscheidend ist nur, wie viel wir trinken. Wenn wir übertreiben, ist uns am nächsten Tag halt einfach schlecht. Egal welche Reihenfolge.
0: Vielen Dank, Leonie. Dann Prost auf dich. Danke für deine Antwort. Und Prost auf dich, Thomas, für deine Frage. Und wenn auch ihr etwas wissen wollt, worauf ihr keine Antwort wisst, dann meldet euch gern bei uns per WhatsApp unter 0800 14 15 800.
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mit den 90ern durch den Sonntagmittag. Heute endlich mal wieder ein bisschen Regen, weil, sind wir ehrlich, das ständige Gießkannenschleppen, das nervt. Wie schaut's denn bei euch zu Hause aus? Seid ihr stolz auf euren Garten? Da gibt's ja mit Sicherheit ganz viele unter euch, die haben sich so ein kleines Naherholungsgebiet direkt vorm Fenster geschaffen. 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

0: Der Musikmix deines Lebens, der begleitet euch durchs Wochenende. Natürlich schauen wir jetzt gleich auch wieder drauf, was so los ist in Deutschland und der Welt. Zuvor aber noch der Blick aufs Wetter. Der Sonntag ist und bleibt windig sowie wechselhaft, denn zwischen den Wolken da kommt immer mal die Sonne zum Vorschein, aber auch Regen und Gewitter sind mit dabei und dazu liegen die Temperaturen bei rund 25 Grad.
1: Es ist 12:30. 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
2: Ich bin Angela Kress. Bei den Reformplänen der Koalition würden bei Rente, Gesundheit, Pflege und Steuern die Folgen für Frauen zu wenig berücksichtigt. So sieht es zumindest die Soziologin Jutta Almendinger. Erwerbsarbeit werde aufgewertet, unbezahlte Sorgearbeit werde abgewertet, sagte sie der Zeit. Bei den Steuerplänen schlägt sie vor, das Ehegattensplitting abzuschaffen, sonst würden Frauen weiter ihre Arbeitszeit stärker reduzieren als Männer. Die Union lehnt das aus des Splittings ab. Die Mehrheit der Erziehungsberechtigten in Deutschland verzichtet bei ihren Kindern auf zeitliche Beschränkungen am Smartphone und eine Überwachung der Social-Media-Aktivitäten. In der Postbank-Digitalstudie sagten zum Beispiel 65% der Haushalte, dass es keinerlei zeitliche Beschränkung gebe. Viele Eltern gaben an, auf die Eigenverantwortung der Kinder zu vertrauen. Das waren die Nachrichten um 12:30.
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2: Hallo auf die Straßen. Wir starten mit der A7 Füssenreute Richtung Ulm. Zwischen Illertissen und dem Dreieck Hittistetten 11 Kilometer stockender Verkehr. Dann die A8 München Richtung Salzburg zwischen Bad Aibling und Rohrdorf 11 Kilometer Stau. Nochmal A8 andere Richtung, Salzburg Richtung München zwischen Fraßdorf und Rosenheim 11 Kilometer Stau und weiter zwischen Holzkirchen und dem Kreuz München Süd 9 Kilometer Stau. Und zum Schluss noch die A9 München Richtung Nürnberg zwischen Neuburg an der Donau und Denkendorf 15 Kilometer dichter Verkehr. Da, wo es geht, allen eine gute und vor allem sichere Fahrt.
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0: Madcon mit Glow an diesem Sonntagmittag. Und neben der Kulinarik, da steht bei uns jetzt auch eine Portion Dialektpflege an.
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2: Fensterl. Mauerwerk, Mondlicht und ein Hauch von Sünde. So kann man es am besten beschreiben. Fensterl ist, wenn ein junger Mo zur Angebeteten zum Fenster aufsteigt, um sie heimlich zu besuchen. Oder zumindest sie zu beeindrucken. Fensterl ist die niederbayerische Form vom Online-Dating. Bloß mit Leiter anstatt WLAN. Das ist der Liebesbeweis mit Absturzrisiko und Blumentopfgefahr. Vielleicht kommt ja der Song Love Hurts vom Fensterl, weil wer beim Fensterl stürzt, der hat spätestens da gelernt, Liebe tut weh. Fensterl ist der Einbruch, bei dem kein Geld gestohlen wird. Bloß Herz und Hausfrieden.

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1: Wir gehen jetzt 25 Jahre in der Zeit zurück. Depeche Mode, die haben sich mit diesem Song 2001 einfach mal komplett neu erfunden. Statt dieser typischen Synthi-Wende gibt's hier plötzlich ein Akustik-Gitarrenriff am Anfang. Also mal was völlig anderes, bleibt aber genauso im Ohr. Bei Dream On.

0: Dream On. Depeche Mode waren das, die letzten vor eins. Entspannt geht's weiter mit dieser Nummer hier von Vanessa Paradis, Be My Baby. Damit ist wieder eine Stunde komplett. Wir haben gleich die News aus Deutschland und der Welt für euch. Zuvor aber schauen wir noch aufs Wetter. Sonnenbrille und Regenjacke. Heute brauchen wir beides, denn der Sonntag ist wechselhaft mit Wolken, Sonne, einzelnen Schauern und Gewittern. Dazu liegen die Temperaturen bei rund 25 Grad.
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2: Ich bin Angela Kress. Bundesverteidigungsminister Pistorius will verhindern, dass die AfD im Fall einer Regierungsbeteiligung Zugang zu geheim eingestuften Informationen erhält. Im Interview mit der Bild sagte er:
3: Die Nähe zu Putin ist nicht zu übersehen. Die Vermutung, dass es Geld aus Russland gibt, steht ebenfalls im Raum. Also ernsthaft zu glauben, wir dürften leichtfertig diese Informationen in die falschen Hände geraten lassen, ich glaube, das liegt auf der Hand, dass das nicht passieren darf.
2: Mit Blick auf eine mögliche absolute Mehrheit der AfD in Sachsen-Anhalt sprach Pistorius von allergrößten Sorgen. Rund 40% der Beschäftigten in Deutschland glauben nicht, dass sie ihren Beruf bis zur Rente durchhalten. Das geht aus einer Umfrage des Deutschen Gewerkschaftsbundes hervor, schreiben die Funke-Zeitungen. DGB-Chefin Fahimi forderte die Regierung auf, das nicht länger zu ignorieren. Ziel müsse sein, Menschen gesund bis zum Ruhestand zu halten, statt das Renteneintrittsalter immer höher zu legen. Die Böden sind trocken, besonders im Süden und Osten des Landes. Das liegt laut dem Helmholtz-Zentrum für Umweltforschung weniger an der vergangenen heftigen Hitzewelle, sondern eher daran, dass es in den vergangenen 8 Monaten zu wenig Niederschläge gegeben hat. Die Experten warnen unter anderem vor Belastungen für Wälder und einer schlechteren Ernte etwa beim Mais. Die Bundesnetzagentur kann wohl bis 2028 nicht überprüfen lassen, ob die Deutsche Post schnell genug Briefe austrägt. Das geht aus Unterlagen der Bundesnetzagentur hervor. Nach einem verlorenen Rechtsstreit mit einem Marktforschungsunternehmen müsse die Auftragsvergabe neu gestartet werden und das dauert. Die Post ist verpflichtet, 95% aller Briefsendungen spätestens nach 3 Werktagen zuzustellen und derzeit klappt das auch, sagt sie. Zum 250. Jahrestag der amerikanischen Unabhängigkeit hat US-Präsident Trump in einer Rede das Land und sich selbst gelobt. Er beschwor das Bild einer Siegernation, die dazu bestimmt sei, die Welt anzuführen. Direkt nach der Rede gab es ein Feuerwerk, laut Veranstaltern das größte der Geschichte mit 850.000 Pyroeffekten.
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2: Hallo auf die Straßen. Wir starten auf der A7 Füssen-Reute Richtung Ulm. Zwischen Illertissen und dem Dreieck Hittistetten 11 Kilometer Stau. Die A8 München Richtung Salzburg zwischen Irschenberg und Rohrdorf 13 Kilometer Stau. Nochmal A8 andere Richtung Salzburg Richtung München zwischen Fraßdorf und Rosenheim 10 Kilometer Stau. Und A8 Salzburg Richtung München zwischen Holzkirchen und dem Kreuz München Süd ebenfalls 10 Kilometer Stau. Und zum Schluss noch die A9 München Richtung Nürnberg zwischen Neuburg an der Donau und Denkendorf 10 Kilometer stockender Verkehr. Da, wo es geht, eine gute und vor allem sichere Fahrt.
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0: Wir sagen Happy Birthday Bayern Park. Heuer, da wird er 35 Jahre alt. Und mit diesem Park, da verbindet ja jeder von uns so ganz besondere Erinnerungen. Ich weiß zum Beispiel noch, als der Freischütz aufgemacht hat, die erste Bahn mit Loopings. Der war einfach der Wahnsinn. Oder auch die Raupenbahn, die immer wieder ein Klassiker ist, genauso wie das Wasserrafting. Ihr wollt den Geburtstag vom Bayern Park mitfeiern? Dann müsst ihr gleich die Ohren spitzen. Wir bringen euch dann nämlich hin und alles, was ihr dafür machen müsst, das erfahrt ihr bei uns. Außerdem begleiten euch die Goo Goo Dolls mit Iris. Und Fastboy, diese mit ihrer neuen am Start, Beautiful Life. Ich wünsche euch ein beautiful weekend.

0: Ganz frischer Sound, gerade fertig, die neue von Fastboy, Beautiful Life. Das haben wir auch im Bayernpark, bei der Sommerrodelbahn, beim Freischütz oder der Wildwasserbahn oder vielleicht sogar bei der Schweinchenbahn. Was darf's denn da sein bei euch? Letztere war ja eine der ersten Bahnen und die wurde 1991 gebaut. Dieses Jahr wird der Bayernpark 35 Jahre alt und feiert am 1. August eine große Jubiläumsparty. Und wenn ihr da dabei sein wollt, habe ich gute Nachrichten, denn wir bringen euch hin mit unserem exklusiven Partybus. Was ihr dafür machen müsst, einfach ein Erinnerungsfoto aus den letzten 35 Jahren unter maximalradio.de einreichen und zack, schon seid ihr im Lostopf drin. Wer hat sich denn heute beworben?
1: Hallo, ich bin Lea Hartl aus Volkerberg und ich habe mich da einfach beworben, weil ich habe das im Radio gehört heute, wo ich mit dem Auto gefahren bin und ich habe mir gedacht, da habe ich ein lustiges Foto zum Einreichen. Das war damals mit der Schule. Ich finde das eine tolle Aktion.
0: Okay, wenn du sagst Schule, wie lang ist denn das schon her bei dir?
1: Also das erste Foto ist natürlich schon länger her. Da war ich so 7, jetzt bin ich 25 und das zweite Foto, ja, das war so in der Realschule, ich weiß nicht, 12, also auch schon Zeitl her, genau.
0: Okay, was war denn dann dein absoluter Lieblingsmoment aus dem Bayernpark?
1: Wo wir da mit der Freischütz damals das erste Mal gefahren sind. Erst habe ich mir gesagt, ich fahre einmal nur in meinem Leben mit der Freischütz und dann nicht mehr. Aber mittlerweile bin ich doch schon noch öfter, so habe ich mich dran gewagt.
0: Ja, der macht auch süchtig, ich kenne das. Lea, du bist im Lostopf, ich drücke dir die Daumen, ganz viel Glück.
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0: Durchs Wochenende und auf die Halb mit dem Musikmix deines Lebens. Was ist so los in Deutschland und der Welt? Das erfahrt ihr jetzt gleich bei uns. Zuvor schauen wir noch aufs Wetter. Heute ist alles mit dabei. Sonne, Wolken, Wind, Regen, örtlich kann es auch mal Gewitter geben. Also wechselhaftes Sommerwetter eben. Die Temperaturen, die liegen bei rund 25 Grad.
1: Es ist 2:30. 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
2: Ich bin Angela Kress. Bundesverteidigungsminister Pistorius will verhindern, dass die AfD im Fall einer Regierungsbeteiligung Zugang zu geheim eingestuften Informationen erhält. Im Interview mit der Bild sagte er:
3: Die Nähe zu Putin ist nicht zu übersehen. Die Vermutung, dass es Geld aus Russland gibt, steht ebenfalls im Raum. Also ernsthaft zu glauben, wir dürften leichtfertig diese Informationen in die falschen Hände geraten lassen. Ich glaube, das liegt auf der Hand, dass das nicht passieren darf.
2: Mit Blick auf eine mögliche absolute Mehrheit der AfD in Sachsen-Anhalt sprach Pistorius von allergrößten Sorgen. Rund 40% der Beschäftigten in Deutschland glauben nicht, dass sie ihren Beruf bis zur Rente durchhalten. Das geht aus einer Umfrage des Deutschen Gewerkschaftsbundes hervor, schreiben die Funke-Zeitungen. DGB-Chefin Fahimi forderte die Regierung auf, das nicht länger zu ignorieren. Ziel müsse sein, Menschen gesund bis zum Ruhestand zu halten, statt das Renteneintrittsalter immer höher zu legen. Das waren die Nachrichten um 5:30.
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2: Hallo auf die Straßen. Wir starten auf der A7 Füssen-Reute Richtung Ulm. Zwischen Illertissen und dem Dreieck Hittistetten 11 Kilometer Stau. Die A8 München Richtung Salzburg zwischen Irschenberg und Rohrdorf 13 Kilometer Stau. Nochmal A8 andere Richtung Salzburg Richtung München zwischen Fraßdorf und Rosenheim 10 Kilometer Stau. Und A8 Salzburg Richtung München zwischen Holzkirchen und dem Kreuz München Süd ebenfalls 10 Kilometer Stau. Und zum Schluss noch die A9 München Richtung Nürnberg zwischen Neuburg an der Donau und Denkendorf 10 Kilometer stockender Verkehr. Da, wo es geht, eine gute und vor allem sichere Fahrt.
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0: Loy mit ihrer aktuellen Red Eyes. Im Vergleich zum letzten Wochenende, heute angenehme Temperaturen. Wir haben auch wieder endlich einen kühlen Kopf. Und jetzt brauchen wir den fürs Thema Badesicherheit. Weil jeden Sommer, da warnt die Deutsche Lebensrettungsgesellschaft, kurz DLRG. Und jeden Sommer sterben leider viele Menschen beim Baden im See. Andreas Rösch von der DLRG Bayern, du bist Rettungsschwimmer. Wie merken wir denn, dass jemand gerade kurz davor ist zu ertrinken?
1: Es läuft komplett anders ab, wie man es von Fernsehserien oder Filmen kennt. Ertrinken ist in der Regel absolut geräuschlos. Die Personen, die in Not sind, die haben keine Zeit mehr und auch keine Kraft, um groß nach Hilfe zu schreien und auch nicht, um groß mit den Armen zu wackeln.
0: Ja, und wenn wir jetzt aber das Gefühl haben, da droht jemand zu ertrinken, dann, wie sollten wir dann handeln?
1: Niemals zögern, schnell die 112 zu rufen. Das ist das Allerwichtigste. In dem nächsten Schritt überlegen, ob ich irgendwo am Ufer einen Rettungsring hängen sehe, irgendwas, was man dem Ertrinkenden zureichen kann, dass er wieder Auftrieb bekommt.
0: Also hinterher springen ist keine gute Idee.
1: Ob ich dann wirklich selber der Person zu Hilfe eile, muss jeder für sich entscheiden. Da gilt aber auch keinesfalls sich selbst noch unnötig in Gefahr bringen, weil wenn wir dann zwei Personen haben, die im Wasser ein Problem haben, dann ist das halt auch nicht gut.
0: Also nur, wenn wir es uns wirklich zutrauen. Danke Andreas Rösch von der DLRG Bayern. Notrufwellen, wenn möglich, direkt helfen und auf euch aufmerksam machen. Wir Niederbayern, wir passen aufeinander auf.
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1: Nach dem Mittagessen jetzt gerade bissel im Tief drin. Er reißt uns wieder raus, aber sowas von. Er zaubert uns gewissermaßen Power her. Eminem mit Houdini.

0: Zum Glück gibt's die 80er und zum Glück gibt's Eminem. Der hat Abracadabra von der Steve Miller Band in seine eigene Rap-Version umgewandelt. Houdini. Weitermachen wir mit Filmmusik. Kommt von Huntrix. Golden. Wieder ist eine Stunde voll. Bei uns gibt's gleich ein News-Update. Zuvor war noch den Blick aufs Wetter. Sonne? Ja. Wolken? Auch. Regen und Wind? Ebenso. Und Gewitter? Die gibt's örtlich auch. Also alles dabei heute und dazu Werte um die 25 Grad.
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2: Ich bin Justin Hamm. Zehntausende Menschen haben in Erfurt weitgehend friedlich gegen den AfD-Bundesparteitag demonstriert. Aber ganz gewaltfrei ging es nicht zu. Bei einer Blockade auf der A71 habe es einen Schlagstockeinsatz der Polizei gegeben, teilte ein Sprecher mit. Mehrfach sei Pfefferspray eingesetzt worden, an einer Absperrung auch körperliche Gewalt. Die Vorfälle würden jetzt analysiert, so die Polizei. Der AfD-Parteitag geht heute zu Ende. Bundesverteidigungsminister Pistorius will verhindern, dass die AfD im Fall einer Regierungsbeteiligung an geheim eingestufte Informationen kommt und begründet das mit der Nähe der Partei zu Russland. Die Nähe zu Putin sei nicht zu übersehen, sagte Pistorius der Bild am Sonntag. Sensible Infos dürften nicht in die falschen Hände geraten. Man beschäftige sich intensiv damit, wem man Zugang zu geheim eingestuften Informationen geben könne. Viele Eltern in Deutschland wissen gar nicht so genau, wie und womit ihre Kinder ihre Zeit auf TikTok, Snapchat und Co. verbringen. Laut einer Postbank-Studie vertrauen viele Eltern auf die Eigenverantwortung ihrer Kinder und kontrollieren Zeit und Inhalte bewusst nicht. Tanja Wagner berichtet.
3: Gleichzeitig fordern fast 9 von 10 Befragten eine Altersbeschränkung für die sozialen Medien sowie Handyverbote an Schulen. Insgesamt startet das digitale Leben von Kindern heute früher. Mehr als jedes zweite Kind bekommt das erste Smartphone vor dem 13. Geburtstag.
2: Sommerzeit ist auch Freibadzeit. Der Bundesverband Deutscher Schwimmmeister appelliert an Eltern, ihre Aufsichtspflicht ernst zu nehmen und am besten aufs Handy zu verzichten. Sprecher Großmann sagte, ein Bademeister könne nicht die persönliche Aufsicht für jedes Kind übernehmen. Bäder etwa in NRW weisen mit Schildern darauf hin, dass Kinder binnen 20 Sekunden lautlos ertrinken können. In Köln ist die Parade zum Christopher Street Day unterwegs. Es ist einer der größten Umzüge dieser Art in Europa. Die Veranstalter rechneten vorab mit bis zu 1 Million Besucher. Ex-Gesundheitsminister Lauterbach sagte, so wichtig wie derzeit sei der CSD noch nie gewesen, weil die Rechte queerer Menschen zunehmend unter Druck stünden. Die ehemalige Kulturstaatsministerin Roth forderte, es müsse verteidigt werden, was mühsam aufgebaut worden sei.
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4: Hallo auf die Straßen. Wir starten auf der A7 Füssenreute Richtung Ulm. Zwischen Illertissen und dem Dreieck Hittistetten 11 Kilometer Stau. Die A8 München Richtung Salzburg zwischen Irschenberg und Rohrdorf 13 Kilometer Stau. Nochmal A8 andere Richtung Salzburg Richtung München zwischen Fraßdorf und Rosenheim 10 Kilometer Stau. Und A8 Salzburg Richtung München zwischen Holzkirchen und dem Kreuz München Süd ebenfalls 10 Kilometer Stau. Und zum Schluss noch die A9 München Richtung Nürnberg zwischen Neuburg an der Donau und Denkendorf 10 Kilometer stockender Verkehr. Da, wo es geht, eine gute und vor allem sichere Fahrt.
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0: Rein in den Nachmittag. Wir relaxen daheim, besuchen die Family oder Freunde und genießen einfach das restliche Wochenende. Wir schicken euch dazu Musik von Lena ins Radio. Außerdem haben wir diese Rocknummer von Bon Jovi im Petto. Richtig starke Hymne, Living on a Prayer. Schön, dass ihr mit dabei seid.

0: richtig entspannt in den Sonntagnachmittag rein mit den Chorus. Wer aber doch noch ordentlich Power braucht, auch kein Problem.
1: Dieses Jahr wird dieser Hit 40 Jahre. 40 Jahre. Immer noch Kult. Bon Jovi mit Living on a Prayer.

0: Lena, Looking for Love. Entspannung pur an diesem Sonntagnachmittag. 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

0: Der Musikmix deines Lebens, der begleitet euch durchs Wochenende. Natürlich schauen wir jetzt gleich auch wieder drauf, was so los ist in Deutschland und der Welt. Zuvor aber noch der Blick aufs Wetter. Der Sonntag ist und bleibt windig sowie wechselhaft, denn zwischen den Wolken da kommt immer mal die Sonne zum Vorschein, aber auch Regen und Gewitter sind mit dabei und dazu liegen die Temperaturen bei rund 25 Grad.
1: Es ist 3:30. 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
2: Ich bin Justin Hamm. Zehntausende Menschen haben in Erfurt weitgehend friedlich gegen den AfD-Bundesparteitag demonstriert. Aber ganz gewaltfrei ging es nicht zu. Bei einer Blockade auf der A71 habe es einen Schlagstockeinsatz der Polizei gegeben, teilte ein Sprecher mit. Mehrfach sei Pfefferspray eingesetzt worden, an einer Absperrung auch körperliche Gewalt. Die Vorfälle würden jetzt analysiert, so die Polizei. Der AfD-Parteitag geht heute zu Ende. Bundesverteidigungsminister Pistorius will verhindern, dass die AfD im Fall einer Regierungsbeteiligung an geheim eingestufte Informationen kommt und begründet das mit der Nähe der Partei zu Russland. Die Nähe zu Putin sei nicht zu übersehen, sagte Pistorius der Bild am Sonntag. Sensible Infos dürften nicht in die falschen Hände geraten. Man beschäftige sich intensiv damit, wem man Zugang zu geheim eingestuften Informationen geben könne. Das waren die Nachrichten um 5:30.
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3: Hallo auf die Straßen. Wir starten auf der A7 Füssen-Reute Richtung Ulm. Zwischen Illertissen und dem Dreieck Hittistetten 11 Kilometer Stau. Die A8 München Richtung Salzburg zwischen Irschenberg und Rohrdorf 13 Kilometer Stau. Nochmal A8 andere Richtung Salzburg Richtung München zwischen Fraßdorf und Rosenheim 10 Kilometer Stau. Und A8 Salzburg Richtung München zwischen Holzkirchen und dem Kreuz München Süd ebenfalls 10 Kilometer Stau. Und zum Schluss noch die A9 München Richtung Nürnberg zwischen Neuburg an der Donau und Denkendorf 10 Kilometer stockender Verkehr. Da, wo es geht, eine gute und vor allem sichere Fahrt.
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0: Kanye West und Paul McCartney haben sich da gesucht und gefunden bei 4, 5 Seconds. Was kommt von oben? Regen, klar. Und auch Reformen. Da hat die Bundesregierung viel vor, zum Beispiel keine telefonische Krankschreibung mehr, weil wir anscheinend zu oft krank machen. Politiker und Selbstständige, die müssen auch in die Rentenversicherung mit einzahlen. Gleichzeitig soll das Rentenalter steigen. Steuerentlastungen für den Mittelstand und mehr Kohle für Kinderfreibetrag, Kindergeld und die Erhöhung vom Grundfreibetrag. Und dann soll es noch eine neue Steuerklasse für Superreiche geben. Ab einem Jahreseinkommen von 280.000 soll nämlich der Steuersatz auf 47% erhöht werden. Ja, es ist eine ziemlich lange Liste. Wir haben euch mal gefragt, was ihr davon haltet.
1: Ich finde, die Reichen können ruhig mal ein bisschen mehr tun für die Mittelschicht und für die untere Klasse.
2: Soll der Kleine oder der Arbeiter das Land aufrechterhalten, wobei der Große Halligalli seine Millionen verprasst?
3: Ja, ich finde das furchtbar. Also diese ganzen Änderungen, ständigen Änderungen, die finde ich einfach viel zu viel. Es ist ständig, machen Fernseher an, schon wieder Änderungen, dann wollen sie irgendwas mit der Rentenversicherung, irgendwas machen, was mir fürchterlich auf die Nerven geht, jetzt schon. Ne? Schon wenn ich es höre, geht es mir schon auf die Nerven. Ich weiß noch gar nicht, was dabei rauskommt. Aber es ist mir einfach, die Regierung kann ich nicht viel damit anfangen.
0: Dieses Mega-Reformpaket, das muss jetzt noch durch den Bundestag und Bundesrat durch. Was sagt denn ihr dazu? Gute Entlastung an der richtigen Stelle oder geht euch das auch alles zu weit? Schickt uns gern eure Meinung per WhatsApp-Sprachnachricht an die 0800 14 15 800.
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1: Wir holen uns jetzt den Erfinder des Elektroswing ins Radio, Markus Füreder. Oder besser bekannt ist der Österreicher als Parov Stelar. Er kann aber nicht nur mit dem Mischpult gut umgehen, auch mit dem Malpinsel. Er hat sogar seine eigene Ausstellung. Im Radio jetzt schwierig euch zu zeigen, daher gibt's Musik von ihm, Black Lilies.

0: Kasparov-Stiller in unserem Bonus-Song. Da sitzt niemand mehr still bei der Nummer. Da müssen wir uns einfach mitbewegen. Genauso wie bei Phil Collins. Hört ihr als nächstes mit Something Happened on the Way to Heaven. Damit ist wieder eine Stunde komplett. Wir haben gleich die News aus Deutschland und der Welt für euch. Zuvor aber schauen wir noch aufs Wetter. Sonnenbrille und Regenjacke. Heute brauchen wir beides, denn der Sonntag ist wechselhaft mit Wolken, Sonne, einzelnen Schauern und Gewittern. Dazu liegen die Temperaturen bei rund 25 Grad.
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2: Ich bin Justin Hamm. Rund 40% der Beschäftigten in Deutschland glauben nicht, dass sie ihren Beruf bis zur Rente durchhalten. Das geht aus einer Umfrage des Deutschen Gewerkschaftsbundes hervor, schreiben die Funke-Zeitungen. DGB-Chefin Fahimi forderte die Regierung auf, das nicht länger zu ignorieren. Ziel müsse sein, Menschen gesund bis zum Ruhestand zu halten, statt das Renteneintrittsalter, wie geplant, immer höher zu legen. Der AfD-Parteitag in Erfurt ist zu Ende. Auch wenn es am zweiten Tag größtenteils um Formalien ging, betonte die Parteispitze zum Schluss, die AfD will in die Regierungen. Man wolle dieses Land wieder vom Kopf auf die Füße stellen, sagte Co-Parteichef Chrupalla. Begleitet wurde das Parteitagwochenende von massiven Protesten mit 10.000 Teilnehmenden. Besonders heute kam es mehrfach zu Auseinandersetzungen mit der Polizei. Die Böden in Deutschland trocknen immer weiter aus, besonders im Süden und Osten. Das liege jedoch weniger an der vergangenen Hitzewelle, sondern eher daran, dass es seit Monaten zu wenig regnet, zeigt der Dürremonitor des Helmholtz-Zentrums für Umweltforschung. Soita Sowali berichtet.
3: Süddeutschland leuchtet auf der Dürrekarte tiefrot und das hat Folgen. Vor allem Wälder geraten durch die hohen Temperaturen unter Stress. Dort steigt zum Beispiel das Risiko für Borkenkäfer. Und wenn es in den kommenden Wochen nicht deutlich mehr regnet, müssen Landwirte auch bei Mais und Zuckerrüben mit schlechteren Ernten rechnen.
2: Hunderttausende Zuschauer und mal wieder absolute Bestleistungen bei der Challenge Rot, dem großen Triathlon-Event in Mittelfranken. Wie im letzten Jahr hat sich Sam Laidlow den Sieg geschnappt. Nach 7 Stunden und 21 Minuten Schwimmen, Radeln und Laufen kam der Franzose als Erster ins Ziel. Damit ließ er sogar den großen Favoriten, den norwegischen Olympiasieger Christian Blumenfeld, hinter sich. Tennisprofi Jan-Lennard Struff hat heute eine große Chance. Der 36-Jährige kann zum ersten Mal in seiner langen Karriere in ein Grand-Slam-Viertelfinale einziehen. Im Achtelfinale von Wimbledon trifft er jetzt gleich auf den Polen Hubert Hurkacz. Und zur Formel 1. Um 16 Uhr beginnt der große Preis von Großbritannien. Von der Pole-Position in Silverstone startet Mercedes-Fahrer Kimi Antonelli. Der junge Italiener ist derzeit WM-Führender.
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2: Hallo auf die Straßen. Einiges los, wir starten auf der A7. Fürstenreuth Richtung Ulm zwischen Illertissen und dem Dreieck die Städten. Zäher Verkehr, 10 Minuten plus. Ganz viel Geduld braucht's auf der A8 Salzburg Richtung München zwischen Fraßdorf und Rosenheim. 85 Minuten beträgt die Wartezeit aktuell. A8 München Richtung Salzburg zwischen Bad Aibling und Rohrdorf 25 Minuten plus. Und A8 Salzburg Richtung München nochmal zwischen Bayern und dem Hoferdinger Forst 20 Minuten drauf. Wir schauen auf die A9 München Richtung Nürnberg zwischen Neuburg an der Donau und Denkendorf, zäher Verkehr 10 Minuten plus und eine Meldung von den Bundesstraßen B17 Landsberg Richtung Reute. Zwischen Schwangau und Füssen haben wir aktuell eine Wartezeit von einer halben Stunde. Viel Geduld und vor allem gute Fahrt.
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0: Der Nachmittag nimmt so seinen Lauf. Wir denken aber noch gar nicht an die neue Arbeitswoche. Nein, wir genießen noch das Wochenende. Ob allein, mit Freunden oder der Family. Ich bekomme gleich Besuch von unserer Maximal-Radio-Hit-Dolmetscherin Karin Obermeier. Sie übersetzt uns diese Nummer hier von DJ Antoine. Außerdem dabei Glockenbach und Tom Walker. Gibt's mit Home. Zuvor aber schauen wir in die 80er zu Phil Collins.

0: Glockenbach und Tom Walker mit Home. Egal ob daheim oder unterwegs, jetzt heißt's Ohrenspitzen für ein wenig Musikunterricht.
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2: Auf gut Niederbayerisch. Der DJ Antoine singt für seine Cherie folgende Zeilen. 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Alles, was ich will, bist du. 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Ich hab noch nie so ein sauberes, zünftiges Mädel wie dich gesehen. 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Passt! Der führt wenigstens mal klare Worte, dieser DJ Toni. Könnte ein Niederbayer sein. Jetzt sind voller Länge DJ Antoine und Marcherie hier bei Maximal Radio. 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

0: durchs Wochenende und auf die Halb mit dem Musikmix deines Lebens. Was ist so los in Deutschland und der Welt? Das erfahrt ihr jetzt gleich bei uns. Zuvor schauen wir noch aufs Wetter. Heute ist alles mit dabei. Sonne, Wolken, Wind, Regen, örtlich kann es auch mal Gewitter geben. Also wechselhaftes Sommerwetter eben. Die Temperaturen, die liegen bei rund 25 Grad.
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2: Ich bin Justin Hamm. Rund 40% der Beschäftigten in Deutschland glauben nicht, dass sie ihren Beruf bis zur Rente durchhalten. Das geht aus einer Umfrage des Deutschen Gewerkschaftsbundes hervor, schreiben die Funke-Zeitungen. DGB-Chefin Fahimi forderte die Regierung auf, das nicht länger zu ignorieren. Ziel müsse sein, Menschen gesund bis zum Ruhestand zu halten, statt das Renteneintrittsalter, wie geplant, immer höher zu legen. Der AfD-Parteitag in Erfurt ist zu Ende. Auch wenn es am zweiten Tag größtenteils um Formalien ging, betonte die Parteispitze zum Schluss, die AfD will in die Regierungen. Man wolle dieses Land wieder vom Kopf auf die Füße stellen, sagte Co-Parteichef Chrupalla. Begleitet wurde das Parteitag-Wochenende von massiven Protesten mit 10.000 Teilnehmenden. Besonders heute kam es mehrfach zu Auseinandersetzungen mit der Polizei. Das waren die Nachrichten um 5:30.
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2: Hallo auf die Straßen. Einiges los, wir starten auf der A7. Fürstenreuth Richtung Ulm, zwischen Illertissen und dem Dreikäthi Städten, zäher Verkehr, 10 Minuten plus. Ganz viel Geduld braucht's auf der A8 Salzburg Richtung München, zwischen Fraßdorf und Rosenheim. 85 Minuten beträgt die Wartezeit aktuell. A8 München Richtung Salzburg, zwischen Bad Aibling und Rohrdorf, 25 Minuten plus. Und A8 Salzburg Richtung München nochmal, zwischen Bayern und dem Hoferdinger Forst, 20 Minuten drauf. Wir schauen auf die A9, München Richtung Nürnberg, zwischen Neuburg an der Donau und Denkendorf, zäher Verkehr 10 Minuten plus und eine Meldung von den Bundesstraßen. B17 Landsberg Richtung Reute, zwischen Schwangau und Füssen haben wir aktuell eine Wartezeit von einer halben Stunde. Viel Geduld und vor allem gute Fahrt.
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0: Harry Styles mit American Girls. Und von Amerika kommen wir jetzt zurück zu uns nach Deutschland und da machen wir jetzt eine kleine Zeitreise.
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3: 2011. Eine Band aus der Eifel macht auf sich aufmerksam. Jupiter Jones landen mit ihrem Hit Still einen Riesenerfolg. In der gefühlvollen Ballade verarbeitet der Sänger die Trauer um den Tod seiner Mutter. Hier ist Jupiter Jones mit Still.

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2: Es wird jetzt richtig sympathisch bei uns, denn wir holen uns den österreichischen Chartstürmer Rian ins Boot. Der Typ, der ist ja ohnehin ein absolutes Energiebündel, aber mit dieser Nummer, da hat er echt den Vogel abgeschossen. Weil wer von euch kennt es denn nicht? Das große Familienfest steht an. Die Verwandten sitzen am Tisch und irgendwie ist da doch Chaos vorprogrammiert.

0: Rian mit Verwandtschaftstreffen. Bissl Humor muss eben auch mal sein. Obwohl, ja gut, an der Nummer ist schon auch was Wahres dran. Ganz viel Entspannung und die ganz großen Gefühle gibt's bei Whitney Houston und Callum Scott. I wanna dance with somebody. Wieder ist eine Stunde voll, bei uns gibt's gleich ein News-Update. Zuvor war noch den Blick aufs Wetter. Sonne? Ja. Wolken? Auch. Regen und Wind? Ebenso. Und Gewitter? Die gibt's örtlich auch. Also alles dabei heute und dazu Werte um die 25 Grad.
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2: Ich bin Justin Hamm. Die AfD hat in Erfurt ihren zweitägigen Parteitag beendet. AfD-Co-Chef Chrupalla sagte in seiner Schlussrede, seine Partei müsse sich auf die anstehenden Wahlkämpfe konzentrieren. Die AfD will in Sachsen-Anhalt und Mecklenburg-Vorpommern in die Regierung. Zehntausende Demonstranten begleiteten den Parteitag mit großen Protesten. Polizeisprecher Martin mit dem Fazit.
3: Wir hatten ja insgesamt 31.000 Versammlungsteilnehmer bei den Gegenprotesten. Es war eine riesige Personenanzahl, die sich hier in der Stadt bewegt hat. Und dass da trotz alledem alles weitgehend friedlich geblieben ist, das ist Gegenstand eines durchaus positiven Resümees der Thüringer Polizei. Auch, dass der AfD-Bundesparteitag pünktlich beginnen konnte und störungsfrei seinen Verlauf nehmen konnte, ist ein wichtiges Einsatzziel, das erreicht wurde.
2: Trotzdem gab es 11 verletzte Polizisten, 65 Straftaten und auch mehrere Angriffe auf Medienvertreter. In der Autoindustrie wird die Stimmung rauer. Am Freitag hatten Zehntausende Mercedes-Beschäftigte gegen einen Sparkurs protestiert. In den nächsten Tagen ist in Stuttgart ein Autokorso geplant. Weitere Aktionen soll es beim VW-Konzern geben. Der größte Zulieferer Bosch fordert nun einen runden Tisch von Arbeitgebern, Gewerkschaften und Politik. Es könne nicht so weitergehen wie bisher, heißt es. Zum 250. Jahrestag der amerikanischen Unabhängigkeit hat US-Präsident Trump in einer Rede das Land und sich selbst gelobt. Er beschwor das Bild einer Siegernation, die dazu bestimmt sei, die Welt anzuführen. Direkt nach der Rede gab es ein Feuerwerk, laut Veranstaltern das größte der Geschichte mit 850.000 Pyroeffekten. Ein Bienenstich in den Kopf war für einen 62-Jährigen, der auf einer Alm im Kreis Traunstein unterwegs war, nur der Anfang eines ganz miesen Tages. Der Mann hatte kein Handy dabei und fuhr deshalb selbst ins Tal. Dabei verlor er die Kontrolle über sein Auto und kam von der Straße ab. Er lief dann zu Fuß nach Schleching, wo er ärztliche Hilfe bekam. Das verunfallte Auto musste aus dem Wald abgeschleppt werden. Die deutschen Handball-Juniorinnen sind zum zweiten Mal Weltmeister. 18 Jahre nach dem Premierentitel besiegte das DHB-Team im Finale der U20-WM Dänemark mit 33:26. Beste Schützin im Finale in China war Chiara Rohr. Die deutsche U20 ist damit jetzt amtierender Welt- und Europameister.
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2: Hallo auf die Straßen. Lange Liste, wir starten auf der A7. Ulm Richtung Füssenreuth, Stau zwischen Dettingen an der Iller und dem Kreuz Memmingen, 15 Minuten plus. Langer Stau auf der A8 Salzburg Richtung München zwischen Fraßdorf und Rosenheim, 40 Minuten plus. A8 Salzburg Richtung München zwischen Weyern und dem Kreuz München Süd dauert es 20 Minuten länger. A8 München Richtung Salzburg zwischen Bad Aibling und Rohrdorf 25 Minuten drauf. Dann haben wir die A9 München Richtung Nürnberg zwischen Neuburg an der Donau und Denkendorf 15 Minuten Wartezeit. Und wir schauen noch auf der B17 Landsberg Richtung Reute. Hier haben wir Stau zwischen Schwangau und Füssen. Auch hier dauert es etwa 15 Minuten länger. Ganz viel Geduld und gute Fahrt.
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0: Heute bei einem Ausflug mit den Kids unterwegs. Wer denkt sich denn da auch manchmal, Kind müsste man wieder sein. Keine Steuern selbst zahlen müssen, jede Menge Freizeit sowie die pure Freude am Entdecken. Die haben auch unsere Erklärzwergerl. Gleich hört er sie, genauso wie die Nummer hier von Coldplay. Feels like I'm falling in love. Und genauso dabei Anastasia. I done made it through, stand on my own. Egal ob groß oder klein, euch allen einen schönen Sonntag.

0: Anastasia mit Paid Might Use. Schönen Sonntagnachmittag euch allen. Gleich 4:15. Und jetzt kommen bei uns wieder die Kleinen zu Wort.
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0: Gleich halb fünf, Cher im Musikmix deines Lebens. 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

0: durchs Wochenende und auf die Halb mit dem Musikmix deines Lebens. Was ist so los in Deutschland und der Welt? Das erfahrt ihr jetzt gleich bei uns. Zuvor schauen wir noch aufs Wetter. Auch am Abend bleibt's wechselhaft heute. In der Nacht begleiten uns dann Wolken und Regen. Die Temperaturen sinken auf rund 15 Grad.
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2: Ich bin Justin Hamm. Die AfD hat in Erfurt ihren zweitägigen Parteitag beendet. AfD-Co-Chef Chrupalla sagte in seiner Schlussrede, seine Partei müsse sich auf die anstehenden Wahlkämpfe konzentrieren. Die AfD will in Sachsen-Anhalt und Mecklenburg-Vorpommern in die Regierung. Zehntausende Demonstranten begleiteten den Parteitag mit großen Protesten. Polizeisprecher Martin mit dem Fazit.
3: Wir hatten ja insgesamt 31.000 Versammlungsteilnehmer bei den Gegenprotesten. Es war eine riesige Personenanzahl, die sich hier in der Stadt bewegt hat. Und dass da trotz alledem alles weitgehend friedlich geblieben ist, das ist Gegenstand eines durchaus positiven Resümees der Thüringer Polizei. Auch, dass der AfD-Bundesparteitag pünktlich beginnen konnte und störungsfrei seinen Verlauf nehmen konnte, ist ein wichtiges Einsatzziel, das erreicht wurde.
2: Trotzdem gab es 11 verletzte Polizisten, 65 Straftaten und auch mehrere Angriffe auf Medienvertreter. In der Autoindustrie wird die Stimmung rauer. Am Freitag hatten zehntausende Mercedes-Beschäftigte gegen einen Sparkurs protestiert. In den nächsten Tagen ist in Stuttgart ein Autokorso geplant. Weitere Aktionen soll es beim VW-Konzern geben. Der größte Zulieferer Bosch fordert nun einen runden Tisch von Arbeitgebern, Gewerkschaften und Politik. Es könne nicht so weitergehen wie bisher, heißt es. Das waren die Nachrichten um 4:30.
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2: Hallo auf die Straßen. Lange Liste, wir starten auf der A7. Ulm Richtung Füssenreuth, Stau zwischen Dettingen an der Iller und dem Kreuz Memmingen, 15 Minuten plus. Langer Stau auf der A8 Salzburg Richtung München zwischen Fraßdorf und Rosenheim, 40 Minuten plus. A8 Salzburg Richtung München zwischen Weyern und dem Kreuz München Süd dauert es 20 Minuten länger. A8 München Richtung Salzburg zwischen Bad Aibling und Rohrdorf, 25 Minuten drauf. Dann haben wir die A9 München Richtung Nürnberg zwischen Neuburg an der Donau und Denkendorf, 15 Minuten Wartezeit. Und wir schauen auch auf der B17 Landsberg Richtung Reute. Hier haben wir Stau zwischen Schwangau und Füssen. Auch hier dauert es etwa 15 Minuten länger. Ganz viel Geduld und gute Fahrt.
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0: Maroon 5 won't go home without you. Ja, da will einfach jemand nicht ohne die Flamme heimgehen. Und wenn es ein geheimes Rendezvous sein soll, dann gibt's ja auch eine Lösung.
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2: Fenstern, Mauerwerk, Mondlicht und ein Hauch von Sünde. So kann man es am besten beschreiben. Fenstern ist, wenn ein junger Mo zur Angebeteten zum Fenster aufsteigt, um sie heimlich zu besuchen. Oder zumindest sie zu beeindrucken. Fenstern ist die niederbayerische Form vom Online-Dating. Bloß mit Leiter anstatt WLAN. Das ist der Liebesbeweis mit Absturzrisiko und Blumentopfgefahr. Vielleicht kommt ja der Song Love Hurts vom Fenstern. Weil wer beim Fenstern stürzt, der hat spätestens da gelernt, Liebe tut weh. Fenstern ist der Einbruch, bei dem kein Geld gestohlen wird. Bloß Herz und Hausfrieden.
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1: Bei uns gibt's jetzt sogar Sommerfeeling pur, nämlich die richtige Nummer für unbeschwerte Abende draußen mit Freunden, zum Beispiel beim Grillen. Kygo, Khalid und Griffin mit Save My Love.

0: Kygo, Khalid und Griffin mit Save My Love. Und wenn die schon Sommerfeeling verbreiten, dann legen wir nach 5 noch was oben drauf, nämlich Katie and I mit Summer Dreamin'. Damit ist wieder eine Stunde komplett. Wir haben gleich die News aus Deutschland und der Welt für euch. Zuvor aber schauen wir noch aufs Wetter. Der Abend bleibt wie der bisherige Sonntag wechselhaft. Wolken und Regen gibt's dann auch in der Nacht. Die Tiefstwerte, die liegen bei rund 15 Grad.
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2: Ich bin Justin Hamm. Viele Eltern in Deutschland wissen gar nicht so genau, wie und womit ihre Kinder ihre Zeit auf TikTok, Snapchat und Co. verbringen. Laut einer Postbank-Studie vertrauen viele Eltern auf die Eigenverantwortung ihrer Kinder und kontrollieren Zeit und Inhalte bewusst nicht. Tanja Wagner berichtet.
3: Gleichzeitig fordern fast 9 von 10 Befragten eine Altersbeschränkung für die sozialen Medien sowie Handyverbote an Schulen. Insgesamt startet das digitale Leben von Kindern heute früher. Mehr als jedes zweite Kind bekommt das erste Smartphone vor dem 13. Geburtstag.
2: Der AfD-Parteitag in Erfurt ist zu Ende. Am zweiten Tag ging es größtenteils um Formalien. Die Parteispitze betonte zum Schluss, die AfD wolle in die Regierungen. Man wolle dieses Land wieder vom Kopf auf die Füße stellen, sagte Co-Parteichef Krupalla. Begleitet wurde das Parteitagswochenende von massiven Protesten mit Zehntausenden Teilnehmenden. Meist blieb es friedlich, aber es gab auch Angriffe auf Polizisten und Medienvertreter. In Köln ist am Mittag die CSD-Parade gestartet. Es ist einer der größten Umzüge der LGBTQIA+-Community weltweit. An der Demo zum Christopher Street Day beteiligen sich rund 60.000 Teilnehmende. Die Veranstalter rechnen mit bis zu 1 Million Besucher. Auch NRW-Innenminister Reul ist dabei. Er sagt, es gebe zunehmend Menschen, die den Anspruch erheben, zu bestimmen, wie man leben müsse. Und das sei ein Irrtum. Die Sommerurlaubszeit hat begonnen und das zeigt sich auch auf den Autobahnen. Nach einer Unfallserie auf der A7 im Landkreis Neu-Ulm warnt die Polizei, Sicherheitsabstand halten ist bei dichtem Reiseverkehr besonders wichtig. Gestern gab es im dichten Verkehr auf der A7 gleich 3 Auffahrunfälle. Ein 56 Jahre alter Beifahrer wurde leicht verletzt, sonst blieb es zum Glück bei Sachschäden. Die ersten beiden Viertelfinalisten bei der Fußball-WM sind gefunden, Marokko und Frankreich. Und heute Abend und in der Nacht finden die nächsten Achtelfinalduelle statt. Um 22 Uhr unserer Zeit trifft Brasilien auf Norwegen, das Starduell zwischen Vinny Junior und Erling Haaland. Und ab 2 Uhr bekommen es dann die Engländer, um Harry Kane mit Co-Gastgeber Mexiko zu tun.
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2: Wir starten auf der A8 Salzburg Richtung München. Langer Stau noch zwischen Fraßdorf und Rosenheim. 50 Minuten Wartezeit. A8 Salzburg Richtung München, dann nochmal zwischen Weiher und dem Kreuz München Süd. Zäher Verkehr, 15 Minuten drauf. A8 München Richtung Salzburg zwischen Rosenheim West und Rohrdorf dauert es eine Viertelstunde länger. Wir schauen auf die A95 Garmisch Richtung München zwischen München Fürstenried und München Sendling Süd. Ebenfalls 15 Minuten drauf. Und langer Stau noch auf der A96 Lindau Richtung München zwischen Altrach und dem Kreuz Memmingen. Hier ein Plus von 45 Minuten. Viel Geduld und gute Fahrt.
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0: Wir zählen die letzten Stunden vom Wochenende. Nein, Schmarrn, wir genießen es viel lieber noch. Und damit ihr heute auch gut informiert in den Abend reinstarten könnt, schauen wir uns gleich dieses heutige Datum, diesen 5. Juli, mal genauer an. Katy Perry ist außerdem am Start mit dieser Nummer hier. Genauso wie David Guetta zusammen mit J-Lo. Hört ihr mit Save Me Tonight. So, jetzt aber erstmal Summer Feeling von Katie and I.

Die neue von David Guetta und J-Lo hier bei Maximal Radio, Save Me Tonight, um gleich 16:45. Wir haben heute den 5. Juli vor 100 Jahren, da wird's für jeden einfach auf die Zugspitze zu kommen. Von der österreichischen Seite, da geht nämlich die erste Seilbahn in Betrieb und von da an geht's auch leichter auf den höchsten Berg Deutschlands rauf. Heute vor 27 Jahren, da beginnt Jeff Bezos mit dem Projekt, das ihn zu einem der reichsten Männer der Welt macht. Er gründet Amazon. Von zu Hause aus verkauft er Bücher übers Internet. 27 Jahre später ist Amazon der erfolgreichste Onlinehandel der Welt und zum Konzern aufgestiegen. Ebenfalls vor 27 Jahren, da beginnt eine Weltkarriere, nämlich die von J-Lo, die veröffentlicht ihr erstes Album, damals eben noch als Jennifer Lopez. Eine andere Sängerin, die war heute vor 18 Jahren auf Platz 1 der Charts, und zwar mit der Nummer, da ist sie so richtig durchgestartet, Katy Perry, I Kissed a Girl.

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0: Der Musikmix deines Lebens, der begleitet euch durchs Wochenende. Natürlich schauen wir jetzt gleich auch wieder drauf, was so los ist in Deutschland und der Welt. Zuvor aber noch der Blick aufs Wetter. Auch am Abend bleibt's wechselhaft heute. In der Nacht begleiten uns dann Wolken und Regen. Die Temperaturen sinken auf rund 15 Grad.
1: Es ist 5:30. 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
2: Ich bin Justin Hamm. Viele Eltern in Deutschland wissen gar nicht so genau, wie und womit ihre Kinder ihre Zeit auf TikTok, Snapchat und Co. verbringen. Laut einer Postbank-Studie vertrauen viele Eltern auf die Eigenverantwortung ihrer Kinder und kontrollieren Zeit und Inhalte bewusst nicht. Tanja Wagner berichtet.
3: Gleichzeitig fordern fast 9 von 10 Befragten eine Altersbeschränkung für die sozialen Medien sowie Handyverbote an Schulen. Insgesamt startet das digitale Leben von Kindern heute früher. Mehr als jedes zweite Kind bekommt das erste Smartphone vor dem 13. Geburtstag.
2: Der AfD-Parteitag in Erfurt ist zu Ende. Am zweiten Tag ging es größtenteils um Formalien. Die Parteispitze betonte zum Schluss, die AfD wolle in die Regierungen. Man wolle dieses Land wieder vom Kopf auf die Füße stellen, sagte Co-Parteichef Chrupalla. Begleitet wurde das Parteitagswochenende von massiven Protesten mit Zehntausenden Teilnehmenden. Meist blieb es friedlich, aber es gab auch Angriffe auf Polizisten und Medienvertreter. Das waren die Nachrichten um 5:30.
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2: Wir starten auf der A8 Salzburg Richtung München. Langer Stau noch zwischen Fraßdorf und Rosenheim. 50 Minuten Wartezeit. A8 Salzburg Richtung München dann nochmal zwischen Weiher und dem Kreuz München Süd. Zäher Verkehr 15 Minuten drauf. A8 München Richtung Salzburg zwischen Rosenheim West und Rohrdorf dauert es eine Viertelstunde länger. Wir schauen auf die A95, Garmisch Richtung München, zwischen München Fürstenried und München Sendling Süd ebenfalls 15 Minuten drauf. Und langer Stau noch auf der A96, Lindau Richtung München zwischen Altrach und dem Kreuz Memmingen. Hier ein Plus von 45 Minuten. Viel Geduld und gute Fahrt.
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0: Musik von Shakira und Burna Boy, Die Die, die offizielle WM-Hymne. Ja, und Musik und Fußball, die passen ganz gut zum jetzigen Thema.
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0: In den USA, Mexiko und Kanada läuft nämlich nach wie vor die WM. Auch nächstes Jahr wird für Kanada ein ganz besonderes, denn jetzt dürfen sie auch mitmachen beim Eurovision Song Contest. Premiere dann für alle Kanadier in Bulgarien. Wir erinnern uns ja an Bangaranga, oder? Ja, wie es Friedrich Merz gesagt hat, Bangaranga ist schlimm. So, zurück zum Fußball. Heute Brasilien und Norwegen auf dem Rasen. Anpfiff 22 Uhr, da dürfen wir also wieder echt gespannt sein.
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1: Die Jungs hier werden schon fleißig proben, denn am 19. Juli, da haben sie einen mega großen Auftritt vor sich. Bei der Halftime-Show. Aber jetzt nicht vom Super Bowl, von der Fußball-WM beim Finale. Da sind BTS auf der Bühne. Zuvor haben wir sie aber schon im Bonussong mit Body to Body.

0: Body to Body, BTS waren das. Von Korea schauen wir nach Island, da kommt nämlich sie ursprünglich her, Ausdis. Und bei uns hört ihr ihre aktuelle Electrified. Wieder ist eine Stunde voll, bei uns gibt's gleich ein News-Update, zuvor war noch den Blick aufs Wetter. Der Abend bleibt wie der bisherige Sonntag wechselhaft. Wolken und Regen gibt's dann auch in der Nacht, die Tiefstwerte, die liegen bei rund 15 Grad.
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2: Ich bin Justin Hamm. Sommerzeit ist auch Freibadzeit. Der Bundesverband Deutscher Schwimmmeister appelliert an Eltern, ihre Aufsichtspflicht ernst zu nehmen und am besten aufs Handy zu verzichten. Sprecher Großmann sagte, ein Bademeister könne nicht die persönliche Aufsicht für jedes Kind übernehmen. Bäder etwa in NRW weisen mit Schildern darauf hin, dass Kinder binnen 20 Sekunden lautlos ertrinken können. Draußen protestierten Zehntausende, drinnen erklärte sich die AfD bereit fürs Regieren. In Erfurt ging heute der Bundesparteitag der Partei zu Ende. Ronny Tochau, was bleibt hängen, gerade auch mit Blick auf die kommenden Wahlen in Ostdeutschland?
3: Die AfD präsentierte sich bei diesem Parteitag professionell organisiert. Dazu wurden interne Konflikte geschickt ausgeblendet, um Geschlossenheit zu signalisieren. Parteichefin Alice Weidel ist gestärkt, ihr Co-Chef Tino Chrupalla nach einem schlechten Wiederwahlergebnis dagegen angeschlagen. Und auch auffällig, trotz Aussicht auf Regierungschancen in Ostdeutschland, mäßigt sich die AfD nicht in Programm und Worten wie andere rechte Parteien zuletzt in Europa.
2: Weil der große Vulkan Ätna Asche spuckt, ist der Flugverkehr auf der italienischen Mittelmeerinsel Sizilien derzeit nur bedingt möglich. Der Luftraum am Flughafen Catania wurde stark eingeschränkt. Das betrifft sowohl Abflüge als auch Landungen. Reisende werden gebeten, den Status ihres Fluges noch vor der Anreise zum Airport bei ihrer jeweiligen Fluggesellschaft zu überprüfen. Hunderttausende Zuschauer und mal wieder absolute Bestleistungen bei der Challenge Rot, dem großen Triathlon-Event in Mittelfranken. Wie im letzten Jahr hat sich Sam Laidlow den Sieg geschnappt. Nach 7 Stunden und 21 Minuten Schwimmen, Radeln und Laufen kam der Franzose als erster ins Ziel. Damit ließ er sogar den großen Favoriten, den norwegischen Olympiasieger Christian Blumenfeld, hinter sich. In der Formel 1 hat Charles Leclerc den großen Preis von Großbritannien gewonnen. Hinter dem Ferrari-Fahrer fuhren Mercedes-Pilot George Russell und Leclercs Teamkollege Lewis Hamilton aufs Podium. Der deutsche Nico Hülkenberg im Audi kam nicht ins Ziel. Der WM-führende Kimi Antonelli büßte wegen eines technischen Defekts an seinem Mercedes viele Punkte ein.
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2: Guten Abend auf die Straßen. Wir haben immer noch einige Meldungen. Auf der A7 Füssenreuth Richtung Ulm, Stau zwischen Altenstadt an der Iller und den drei Kitty-Städten, 20 Minuten Wartezeit. Langer Stau auf der A8 Salzburg Richtung München zwischen Fraßdorf und Rosenheim, 50 Minuten plus. A8 Salzburg Richtung München dann nochmal zwischen Holzkirchen und dem Kreuz München Süd, 15 Minuten drauf. A8 München Richtung Salzburg, also die Gegenrichtung, zwischen Rosenheim West und Rohrdorf dauert es ebenfalls 10 Minuten länger. Ganz viel Geduld auf der A96 nötig, Lindau Richtung München zwischen Eichstätten und dem Kreuz Memmingen. Hier die Wartezeit derzeit bei etwa 1,5 Stunden. Und wir schauen noch auf die B2 Mittenwald Richtung Weilheim, Stau zwischen Garmisch Nord und Eschenlohe, 20 Minuten plus hier. Ganz viel Geduld und gute Fahrt.
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1: Auf gut Niederbayerisch. Der DJ Antoine singt für Sei Cherie folgende Zeilen. 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Alles, was ich will, bist du. Du bist mein Spatzl. Ich hab noch nie so ein sauberes, zünftiges Mädel wie dich gesehen. Alles, was ich will, bist du. Du bist mein Cherie. Wenn ich in deine Augen schaue, dann sehe ich Regenbögen am Himmel. Und Spatzl, wenn du ganz nah bei mir da bist, dann weiß ich, dass du mein Cherie bist. Ich bin da und ich halte dich fest. Wir zwei, wir lassen es krachen. Passt! Der führt wenigstens mal klare Worte, dieser DJ Toni. Könnte ein Niederbayer sein. Jetzt sind voller Länge DJ Antoine und Ma Cherie hier bei Maximal Radio.

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1: Auch am Abend bleibt's wechselhaft heute. In der Nacht begleiten uns dann Wolken und Regen. Die Temperaturen sinken auf rund 15 Grad.
0: Es ist 6:30. 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
2: Ich bin Justin Hamm. Sommerzeit ist auch Freibadzeit. Der Bundesverband Deutscher Schwimmmeister appelliert an Eltern, ihre Aufsichtspflicht ernst zu nehmen und am besten aufs Handy zu verzichten. Sprecher Großmann sagte, ein Bademeister könne nicht die persönliche Aufsicht für jedes Kind übernehmen. Bäder etwa in NRW weisen mit Schildern darauf hin, dass Kinder binnen 20 Sekunden lautlos ertrinken können. Draußen protestierten Zehntausende, drinnen erklärte sich die AfD bereit fürs Regieren. In Erfurt ging heute der Bundesparteitag der Partei zu Ende. Ronny Tochau, was bleibt hängen, gerade auch mit Blick auf die kommenden Wahlen in Ostdeutschland?
3: Die AfD präsentierte sich bei diesem Parteitag professionell organisiert. Dazu wurden interne Konflikte geschickt ausgeblendet, um Geschlossenheit zu signalisieren. Parteichefin Alice Weidel ist gestärkt, ihr Co-Chef Tino Chrupalla nach einem schlechten Wiederwahlergebnis dagegen angeschlagen. Und auch auffällig, trotz Aussicht auf Regierungschancen in Ostdeutschland, mäßigt sich die AfD nicht in Programm und Worten wie andere rechte Parteien zuletzt in Europa.
2: Das waren die Nachrichten um 6:30.
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2: Guten Abend auf die Straßen. Wir haben immer noch einige Meldungen. Auf der A7 Fürstenreuth Richtung Ulm, Stau zwischen Altenstadt an der Iller und den drei Kittistädten, 20 Minuten Wartezeit. Langer Stau auf der A8 Salzburg Richtung München zwischen Fraßdorf und Rosenheim, 50 Minuten plus. A8 Salzburg Richtung München dann nochmal zwischen Holzkirchen und dem Kreuz München Süd, 15 Minuten drauf. A8 München Richtung Salzburg, also die Gegenrichtung, zwischen Rosenheim West und Rohrdorf dauert es ebenfalls 10 Minuten länger. Ganz viel Geduld auf der A96 nötig, Lindau Richtung München zwischen Eichstätten und dem Kreuz Memmingen. Hier die Wartezeit derzeit bei etwa 1,5 Stunden. Und wir schauen noch auf die B2 Mittenwald Richtung Weilheim, Stau zwischen Garmisch Nord und Eschenlohe, 20 Minuten plus hier. Ganz viel Geduld und gute Fahrt.
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1: Durch die Nacht heute begleiten uns viele Wolken, genauso wie Regen. Die Temperaturen, die pendeln sich bei rund 15 Grad ein. Auch morgen geht's unbeständig in die neue Woche rein.
0: Es ist 7 Uhr. 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
2: Ich bin Justin Hamm. Die AfD hat in Erfurt ihren zweitägigen Parteitag beendet. AfD-Co-Chef Chrupalla sagte in seiner Schlussrede, seine Partei müsse sich auf die anstehenden Wahlkämpfe konzentrieren und im Osten in die Regierungen kommen. Zehntausende Demonstranten begleiteten den Parteitag. Polizeisprecher Martin mit dem Fazit.
3: Wir hatten ja insgesamt 31.000 Versammlungsteilnehmer bei den Gegenprotesten. Es war eine riesige Personenanzahl, die sich hier in der Stadt bewegt hat, und dass da trotz alledem alles weitgehend friedlich geblieben ist, das ist Gegenstand eines durchaus positiven Resümees der Thüringer Polizei. Auch, dass der AfD-Bundesparteitag pünktlich beginnen konnte und störungsfrei seinen Verlauf nehmen konnte, ist ein wichtiges Einsatzziel, das erreicht wurde.
2: Trotzdem gab es 11 verletzte Polizisten, 65 Straftaten und mehrere Angriffe auf Medienvertreter. In der Autoindustrie wird die Stimmung rauer. Am Freitag hatten zehntausende Mercedes-Beschäftigte gegen einen Sparkurs protestiert. In den nächsten Tagen ist in Stuttgart ein Autokorso geplant. Weitere Aktionen soll es beim VW-Konzern geben. Der größte Zulieferer Bosch fordert nun einen runden Tisch von Arbeitgebern, Gewerkschaften und Politik. Es könne nicht so weitergehen wie bisher, heißt es. Die Bundesnetzagentur kann wohl bis 2028 nicht überprüfen lassen, ob die Deutsche Post schnell genug ihre Briefe austrägt. Nach einem verlorenen Rechtsstreit mit einem Marktforschungsunternehmen muss die Auftragsvergabe neu gestartet werden, und das dauert. Die Post ist verpflichtet, 95% aller Briefsendungen spätestens nach 3 Werktagen zuzustellen. Ein Bienenstich in den Kopf war für einen 62-Jährigen, der auf einer Alm im Kreis Traunstein unterwegs war, nur der Anfang eines ganz miesen Tages. Der Mann hatte kein Handy dabei und fuhr deshalb selbst ins Tal. Dabei verlor er die Kontrolle über sein Auto und kam von der Straße ab. Er lief dann zu Fuß nach Schleching, wo er ärztliche Hilfe bekam. Das verunfallte Auto musste aus dem Wald abgeschleppt werden. Isaac Del Toro hat die zweite Etappe der Tour de France gewonnen. Der 22 Jahre alte Mexikaner siegte in Barcelona auf dem Stadtberg Montjuïc. Das gelbe Trikot trägt weiterhin Radprofi Jonas Vingegaard. Der Däne führt 6 Sekunden vor Topfavorit Tadej Pogacar. Die Durchführung der dritten Etappe morgen ist wegen Waldbränden in Südfrankreich gerade noch in der Schwebe.
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2: Guten Abend auf die Straßen. Vorsicht auf der A7 Fürstenreute Richtung Ulm. Zwischen Nersingen und dem Kreuz Ulm-Elchingen liegen mehrere Metallteile auf der Fahrbahn. Langer Stau noch auf der A8 Salzburg Richtung München. Zwischen Fraßdorf und Rosenheim dauert es 55 Minuten länger. Und A93 Holledau Richtung Regensburg. Ein Unfall zwischen Abensberg und Hausen, ist die rechte Spur gesperrt. Ansonsten alles frei. Gute Fahrt.
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2: 2011. Eine Band aus der Eifel macht auf sich aufmerksam. Jupiter Jones landen mit ihrem Hit Still einen Riesenerfolg. In der gefühlvollen Ballade verarbeitet der Sänger die Trauer um den Tod seiner Mutter. Hier ist Jupiter Jones mit Still.

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1: Wolken und Regen gibt's in der Nacht, dazu Tiefstwerte um die 15 Grad. Morgen am Montag dann ebenfalls wolkig und immer wieder kommt's nass runter.
0: Es ist 7:30. 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
2: Ich bin Justin Hamm. Die AfD hat in Erfurt ihren zweitägigen Parteitag beendet. AfD-Co-Chef Chrupalla sagte in seiner Schlussrede, seine Partei müsse sich auf die anstehenden Wahlkämpfe konzentrieren und im Osten in die Regierungen kommen. Zehntausende Demonstranten begleiteten den Parteitag. Polizeisprecher Martin mit dem Fazit.
3: Wir hatten ja insgesamt 31.000 Versammlungsteilnehmer bei den Gegenprotesten. Es war eine riesige Personenanzahl, die sich hier in der Stadt bewegt hat. Und dass da trotz alledem alles weitgehend friedlich geblieben ist, das ist Gegenstand eines durchaus positiven Resümees der Thüringer Polizei. Auch, dass der AfD-Bundesparteitag pünktlich beginnen konnte und störungsfrei seinen Verlauf nehmen konnte, ist ein wichtiges Einsatzziel, das erreicht wurde.
2: Trotzdem gab es 11 verletzte Polizisten, 65 Straftaten und mehrere Angriffe auf Medienvertreter. In der Autoindustrie wird die Stimmung rauer. Am Freitag hatten Zehntausende Mercedes-Beschäftigte gegen einen Sparkurs protestiert. In den nächsten Tagen ist in Stuttgart ein Autokorso geplant. Weitere Aktionen soll es beim VW-Konzern geben. Der größte Zulieferer Bosch fordert nun einen runden Tisch von Arbeitgebern, Gewerkschaften und Politik. Es könne nicht so weitergehen wie bisher, heißt es. Das waren die Nachrichten um 7:30.
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2: Guten Abend auf die Straßen. Vorsicht auf der A7 Fürstenreute Richtung Ulm zwischen Nersingen und dem Kreuz Ulm-Elchingen liegen mehrere Metallteile auf der Fahrbahn. Langer Stau noch auf der A8 Salzburg Richtung München zwischen Fraßdorf und Rosenheim, dauert 55 Minuten länger. Und A93 Holledau Richtung Regensburg, ein Unfall zwischen Abensberg und Hausen, ist die rechte Spur gesperrt. Ansonsten alles frei, gute Fahrt.
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1: Durch die Nacht heute begleiten uns viele Wolken genauso wie Regen. Die Temperaturen, die pendeln sich bei rund 15 Grad ein. Auch morgen geht's unbeständig in die neue Woche rein.
0: Es ist 8 Uhr. 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
2: Ich bin Justin Hamm. Morgen wird Finanzminister Klingbeil im Bundeskabinett seinen Haushaltsplan für 2027 vorstellen und er plant Rekordschulden. Fast 200 Milliarden Euro sollen es sein und das hat der SPD-Politiker nun im ARD-Sommerinterview verteidigt.
3: Dass wir Schulden machen, hat damit zu tun, dass wir unsere Bundeswehr aufrüsten, dass wir modernisieren. Ich meine, man kann sich gegenüber Putin nicht mit der schwarzen Null verteidigen. Wir wollen, dass unser Land 20 Jahre lang wenig Ausgaben in Rüstung aufholt und das tun wir und dafür nehmen wir Geld in die Hand.
2: Von den Ministerinnen und Ministern verlangt Klingbeil zudem 1% Einsparung, 2028 dann weitere 2%. Der AfD-Parteitag in Erfurt hat am Wochenende für Aufsehen gesorgt, auch wegen der vielen Proteste. Die Polizei zog ein positives Fazit, Versammlungen seien größtenteils friedlich geblieben und der Parteitag sei nicht beeinflusst worden. Dennoch gab es Angriffe auf Polizisten und Medienvertreter. Die AfD-Spitze Weidel und Chrupalla betonte, dass die Partei im Herbst in Ostdeutschland erstmals in eine Landesregierung will. Nach dem Wahlbetrug bei der Kommunalwahl im März hat Wülfershausen an der Saale heute eine neue Bürgermeisterin gewählt. Ruth Markert von der Freien Wählergemeinschaft hat die Neuwahl in Unterfranken mit 87% gewonnen. Ihr Vorgänger hatte zugegeben, Wahlunterlagen manipuliert zu haben und war daraufhin zurückgetreten. Im Herbst muss er sich vor Gericht verantworten. Rund 1,5 Millionen Menschen sind heute zur Christopher Street Day Parade nach Köln gekommen. Bei einem der größten CSDs weltweit demonstrierten etwa 250 Gruppen mit 90 Festwagen für die Rechte queerer Menschen. Mit dabei war auch NRW-Innenminister Reul. Er wolle zeigen, dass der Teil des Staates, für den er stehe, alle Menschen schütze, so der CDU-Politiker. Die ersten beiden Viertelfinalisten bei der Fußball-WM sind gefunden, Marokko und Frankreich. Und heute Abend und in der Nacht finden die nächsten Achtelfinalduelle statt. Um 22 Uhr unserer Zeit trifft Brasilien auf Norwegen, das Starduell zwischen Vinny Junior und Erling Haaland. Und ab 2 Uhr bekommen es dann die Engländer, um Harry Kane mit Co-Gastgeber Mexiko zu tun.
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2: Guten Abend auf die Straßen. Vorsicht auf der A7 Füssenreute Richtung Ulm zwischen dem Kreuz Memmingen und Bergheim liegt eine Motorradkette auf der Fahrbahn. Und der lange Stau auf der A8 Salzburg Richtung München wird auch kürzer. Zwischen Fraßdorf und Rosenheim noch 6 Kilometer, es dauert etwa 20 Minuten länger. Sonst alles frei, gute Fahrt.
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1: Wolken und Regen gibt's in der Nacht, dazu Tiefstwerte um die 15 Grad. Morgen am Montag dann ebenfalls wolkig und immer wieder kommt's nass runter.
0: Es ist 8:30. 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
2: Ich bin Justin Hamm. Morgen wird Finanzminister Klingbeil im Bundeskabinett seinen Haushaltsplan für 2027 vorstellen und er plant Rekordschulden. Fast 200 Milliarden Euro sollen es sein und das hat der SPD-Politiker nun im ARD-Sommerinterview verteidigt.
3: Dass wir Schulden machen, hat damit zu tun, dass wir unsere Bundeswehr aufrüsten, dass wir modernisieren. Ich meine, man kann sich gegenüber Putin nicht mit der schwarzen Null verteidigen. Wir wollen, dass unser Land 20 Jahre lang wenig Ausgaben in Rüstung aufholt und das tun wir und dafür nehmen wir Geld in die Hand.
2: Von den Ministerinnen und Ministern verlangt Klingbeil zudem 1% Einsparung, 2028 dann weitere 2%. Der AfD-Parteitag in Erfurt hat am Wochenende für Aufsehen gesorgt, auch wegen der vielen Proteste. Die Polizei zog ein positives Fazit, Versammlungen seien größtenteils friedlich geblieben und der Parteitag sei nicht beeinflusst worden. Dennoch gab es Angriffe auf Polizisten und Medienvertreter. Die AfD-Spitze Weidel und Chrupalla betonte, dass die Partei im Herbst in Ostdeutschland erstmals in eine Landesregierung will. Das waren die Nachrichten um 8:30.
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2: Guten Abend auf die Straßen. Vorsicht auf der A7 Füssenreute Richtung Ulm zwischen dem Kreuz Memmingen und Bergheim liegt eine Motorradkette auf der Fahrbahn. Und der lange Stau auf der A8 Salzburg Richtung München wird auch kürzer. Zwischen Fraßdorf und Rosenheim noch 6 Kilometer, es dauert etwa 20 Minuten länger. Sonst alles frei, gute Fahrt.
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1: Durch die Nacht heute begleiten uns viele Wolken, genauso wie Regen. Die Temperaturen, die pendeln sich bei rund 15 Grad ein. Auch morgen geht's unbeständig in die neue Woche rein.
2: Es ist 9 Uhr. 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
3: Ich bin Justin Hamm. Bundesfinanzminister Klingbeil verteidigt die Rekordschulden im neuen Haushalt für 2027. Fast 200 Milliarden Euro Neuverschuldung insgesamt. Sein Argument: Deutschland muss die Bundeswehr aufrüsten. Man könne sich gegenüber Putin nicht mit der schwarzen Null verteidigen, sagte der SPD-Politiker im ARD-Sommerinterview. Das Kabinett will den Haushalt morgen beschließen. Draußen protestierten Zehntausende, drinnen erklärte sich die AfD bereit fürs Regieren. In Erfurt ging heute der Bundesparteitag der Partei zu Ende. Ronny Tochau, was bleibt hängen, gerade auch mit Blick auf die kommenden Wahlen in Ostdeutschland?
4: Die AfD präsentierte sich bei diesem Parteitag professionell organisiert. Dazu wurden interne Konflikte geschickt ausgeblendet, um Geschlossenheit zu signalisieren. Parteichefin Alice Weidel ist gestärkt, ihr Co-Chef Tino Chrupalla nach einem schlechten Wiederwahlergebnis dagegen angeschlagen. Und auch auffällig, trotz Aussicht auf Regierungschancen in Ostdeutschland, mäßigt sich die AfD nicht in Programm und Worten wie andere rechte Parteien zuletzt in Europa.
3: Nach einem Überfall auf einer Tankstelle in München sucht die Polizei weiter nach zwei unbekannten Männern. Die Täter hatten die Tankstelle am Freitag mit Anscheinswaffen gestürmt. Sie erbeuteten einen niedrigen vierstelligen Betrag und flüchteten zu Fuß. Eine umgehende Fahndung mit Drohnen und Hunden ergab keinen Erfolg, so die Polizei. Es werden dringend Zeugen gesucht. Sommerzeit ist auch Freibadzeit. Der Bundesverband Deutscher Schwimmmeister appelliert an Eltern, ihre Aufsichtspflicht ernst zu nehmen und am besten aufs Handy zu verzichten. Sprecher Großmann sagte, ein Bademeister könne nicht die persönliche Aufsicht für jedes Kind übernehmen. Bäder etwa in NRW weisen mit Schildern darauf hin, dass Kinder binnen 20 Sekunden lautlos ertrinken können. In der Formel 1 hat Charles Leclerc den großen Preis von Großbritannien gewonnen. Hinter dem Ferrari-Fahrer fuhren Mercedes-Pilot George Russell und Leclercs Teamkollege Lewis Hamilton aufs Podium. Der deutsche Nico Hülkenberg im Audi kam nicht ins Ziel. Der WM-führende Kimi Antonelli büßte wegen eines technischen Defekts an seinem Mercedes viele Punkte ein.
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3: Es gilt weiter besondere Vorsicht auf der A7 Fulda Richtung Kassel zwischen Fulda Nord und Thünfeld-Schlitz. Hier besteht in beiden Richtungen Gefahr durch Aquaplaning. Speziell im Bereich der Baustellenausfahrt hat es auch schon einen Unfall gegeben. Der Blick auf die A8 Salzburg Richtung München. Stau zwischen Fraßdorf und Rosenheim. Wartezeit beträgt hier noch etwa eine halbe Stunde. Und Vorsicht auf der A94 München Richtung Passau. Ein Unfall zwischen Lengdorf und Dorfen. Hier ist die rechte Spur derzeit gesperrt. Ansonsten ist im Moment alles ruhig.
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1: Wolken und Regen gibt's in der Nacht, dazu Tiefstwerte um die 15 Grad. Morgen am Montag dann ebenfalls wolkig und immer wieder kommt's nass runter.
0: Es ist 9:30. 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
2: Ich bin Justin Hamm. Bundesfinanzminister Klingbeil verteidigt die Rekordschulden im neuen Haushalt für 2027. Fast 200 Milliarden Euro Neuverschuldung insgesamt. Sein Argument: Deutschland muss die Bundeswehr aufrüsten. Man könne sich gegenüber Putin nicht mit der schwarzen Null verteidigen, sagte der SPD-Politiker im ARD-Sommerinterview. Das Kabinett will den Haushalt morgen beschließen. Draußen protestierten Zehntausende, drinnen erklärte sich die AfD bereit fürs Regieren. In Erfurt ging heute der Bundesparteitag der Partei zu Ende. Ronny Tochau, was bleibt hängen, gerade auch mit Blick auf die kommenden Wahlen in Ostdeutschland?
3: Die AfD präsentierte sich bei diesem Parteitag professionell organisiert. Dazu wurden interne Konflikte geschickt ausgeblendet, um Geschlossenheit zu signalisieren. Parteichefin Alice Weidel ist gestärkt, ihr Co-Chef Tino Chrupalla nach einem schlechten Wiederwahlergebnis dagegen angeschlagen. Und auch auffällig, trotz Aussicht auf Regierungschancen in Ostdeutschland, mäßigt sich die AfD nicht in Programm und Worten wie andere rechte Parteien zuletzt in Europa.
2: Das waren die Nachrichten um 9:30.
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2: Es gilt weiter besondere Vorsicht auf der A7 Fulda Richtung Kassel zwischen Fulda Nord und Thünfeld-Schlitz. Hier besteht in beiden Richtungen Gefahr durch Aquaplaning. Speziell im Bereich der Baustellenausfahrt hat es auch schon einen Unfall gegeben. Der Blick auf die A8 Salzburg Richtung München. Stau zwischen Fraßdorf und Rosenheim. Wartezeit beträgt hier noch etwa eine halbe Stunde. Und Vorsicht auf der A94 München Richtung Passau. Ein Unfall zwischen Lengdorf und Dorfen. Hier ist die rechte Spur derzeit gesperrt. Ansonsten ist im Moment alles ruhig.
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1: Durch die Nacht heute begleiten uns viele Wolken genauso wie Regen. Die Temperaturen, die pendeln sich bei rund 15 Grad ein. Auch morgen geht's unbeständig in die neue Woche rein.
0: Es ist 10 Uhr. 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
2: Ich bin Dominik Schweiger. Morgen wird Finanzminister Klingbeil im Bundeskabinett seinen Haushaltsplan für 2027 vorstellen. Und er plant Rekordschulden. Fast 200 Milliarden Euro sollen es sein. Und das hat der SPD-Politiker nun im ARD-Sommerinterview verteidigt.
3: Dass wir Schulden machen, hat damit zu tun, dass wir unsere Bundeswehr aufrüsten, dass wir modernisieren. Ich meine, man kann sich gegenüber Putin nicht mit der schwarzen Null verteidigen. Wir wollen, dass unser Land 20 Jahre lang wenig Ausgaben in Rüstung aufholt. Und das tun wir und dafür nehmen wir Geld in die Hand.
2: Von den Ministerinnen und Ministern verlangt Klingbeil 1% Einsparung, 2028 weitere 2%. Der AfD-Parteitag in Erfurt hat am Wochenende für Aufsehen gesorgt, auch wegen der vielen Proteste. Die Polizei zog ein positives Fazit, Versammlungen seien größtenteils friedlich geblieben und der Parteitag sei nicht beeinflusst worden. Dennoch gab es Angriffe auf Polizisten und Medienvertreter. Die AfD-Spitze Weidel und Chrupalla betonte, dass die Partei im Herbst in Ostdeutschland zum ersten Mal in eine Landesregierung will. In Südfrankreich müssen wegen eines riesigen Waldbrands 5000 Menschen ihre Häuser verlassen. Das Feuer wütet in einem Gebirgsmassiv westlich von Perpignan. Bereits 1650 Hektar sind abgebrannt. Ein Anwohner und ein Feuerwehrmann wurden lebensgefährlich verletzt. Der Brand hat auch Auswirkungen auf die Tour de France. Die dritte Etappe führt morgen durch die betroffene Region und sie wird ohne Zuschauer stattfinden. Ein Bienenstich in den Kopf war für einen 62-Jährigen, der auf einer Alm im Kreis Traunstein unterwegs war, nur der Anfang eines ganz miesen Tages. Der Mann hatte kein Handy dabei und fuhr deshalb selbst ins Tal. Dabei verlor er die Kontrolle über sein Auto und kam von der Straße ab. Er lief dann zu Fuß nach Schleching, wo er ärztliche Hilfe bekam. Das verunfallte Auto musste aus dem Wald abgeschleppt werden. Die deutschen Handball-Juniorinnen sind zum zweiten Mal Weltmeister. 18 Jahre nach dem Premierentitel besiegte das DHB-Team im Finale der U20-WM Dänemark mit 33:26. Beste Schützin im Finale in China war Chiara Rohr. Die deutsche U20 ist damit jetzt amtierender Welt- und Europameister.
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2: Die A8 Salzburg Richtung München. Zwischen Aachenmühle und Rosenheim 4 Kilometer Stau, macht hier ein Plus von gut 10 Minuten. Wo es geht, eine gute und vor allem sichere Fahrt.
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1: Wolken und Regen gibt's in der Nacht, dazu Tiefstwerte um die 15 Grad. Morgen am Montag dann ebenfalls wolkig und immer wieder kommt's nass runter.
0: Es ist 10:30. 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
2: Ich bin Dominik Schweiger. Morgen wird Finanzminister Klingbeil im Bundeskabinett seinen Haushaltsplan für 2027 vorstellen. Und er plant Rekordschulden. Fast 200 Milliarden Euro sollen es sein. Und das hat der SPD-Politiker nun im ARD-Sommerinterview verteidigt.
3: Dass wir Schulden machen, hat damit zu tun, dass wir unsere Bundeswehr aufrüsten, dass wir modernisieren. Ich meine, man kann sich gegenüber Putin nicht mit der schwarzen Null verteidigen. Wir wollen, dass unser Land 20 Jahre lang wenig Ausgaben in Rüstung aufholt. Und das tun wir und dafür nehmen wir Geld in die Hand.
2: Von den Ministerinnen und Ministern verlangt Klingbeil 1% Einsparung, 2028 weitere 2%. Der AfD-Parteitag in Erfurt hat am Wochenende für Aufsehen gesorgt, auch wegen der vielen Proteste. Die Polizei zog ein positives Fazit, Versammlungen seien größtenteils friedlich geblieben und der Parteitag sei nicht beeinflusst worden. Dennoch gab es Angriffe auf Polizisten und Medienvertreter. Die AfD-Spitze Weidel und Chrupalla betonte, dass die Partei im Herbst in Ostdeutschland zum ersten Mal in eine Landesregierung will. Das waren die Nachrichten um 10:30.
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2: Die A8 Salzburg Richtung München. Zwischen Aachenmühle und Rosenheim 4 Kilometer Stau. Macht hier ein Plus von gut 10 Minuten. Wo es geht, eine gute und vor allem sichere Fahrt.
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1: Durch die Nacht heute begleiten uns viele Wolken, genauso wie Regen. Die Temperaturen, die pendeln sich bei rund 15 Grad ein. Auch morgen geht's unbeständig in die neue Woche rein.
2: Es ist 11 Uhr. 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
3: Ich bin Dominik Schweiger. Das Thema mit der Pflichtkrankschreibung vom ersten Tag an ist ziemlich emotional aufgeladen, findet auch Bundesfinanzminister Klingbeil. Im ARD-Sommerinterview hat er gesagt:
4: Ich habe gestern mit jemandem telefoniert, der sagt: Leute, ich habe dreimal im Jahr richtig heftige Migräne und ihr wollt ja wohl nicht, dass ich mich dann zum Arzt schleppen muss. Das kann nicht euer Ernst sein. Und da, genau darum geht es nicht. Und deswegen muss man jetzt in der Umsetzung im Parlament und wenn das Gesetz vorliegt, muss man das sehr pragmatisch machen.
3: Es brauche pragmatische Lösungen, so Klingbeil. Das könne zum Beispiel auch bedeuten, dass man die Krankschreibung ab dem ersten Tag zwar braucht, sie dann aber noch nicht beim Arzt abholen muss. Für gesetzlich Krankenversicherte könnten einige geplante Mehrkosten kleiner ausfallen als befürchtet. Nach einem Bericht der FAZ hat Gesundheitsministerin Wagen ihren Gesetzentwurf zur Finanzreform überarbeitet. Demnach sollen unter anderem mitversicherte Ehe- und Lebenspartner weniger zahlen als zunächst vorgesehen. Auch bei Medikamenten und Krankenhausaufenthalten sind Entlastungen geplant. Einen größeren Teil der Kosten soll künftig der Bund übernehmen. Der AfD-Parteitag in Erfurt ist zu Ende. Auch wenn es am zweiten Tag größtenteils um Formalien ging, hat die Parteispitze zum Schluss betont, die AfD will in die Regierungen. Man wolle dieses Land wieder vom Kopf auf die Füße stellen, so Co-Parteichef Chrupalla. Begleitet wurde das Parteitag-Wochenende von massiven Protesten mit Zehntausenden Teilnehmenden. Meistens blieb es friedlich, es gab aber auch Angriffe auf Polizisten und Medienvertreter. Tausende Stimmen haben heute in Dinkelsbühl das Frankenlied angestimmt. Rund 15.000 Menschen haben dort den Tag der Franken gefeiert. Zum ersten Mal ist dabei auch die neue 7. Strophe gesungen worden. Sie besingt unter anderem mittelfränkische Orte und den Karpfen und endet mit den Worten: In dem schönen Frankenland hab ich mein Glück gefunden. Soweit war Jan-Lennard Struff in Wimbledon noch nie. Der deutsche Tennisprofi hat zum ersten Mal das Viertelfinale erreicht. Sein Gegner Hubert Hurkacz aus Polen musste im entscheidenden 5. Satz verletzt aufgeben. Jetzt wartet entweder Jannik Sinner oder Shintaro Mochizuki.
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3: Die A3 Würzburg Richtung Frankfurt zwischen Helmstadt und Wertheim-Lengfurt. Hier 4 Kilometer Stau, macht ein Plus von gut 10 Minuten. Wo es geht, eine gute und vor allem sichere Fahrt.
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1: Wolken und Regen gibt's in der Nacht, dazu Tiefstwerte um die 15 Grad. Morgen am Montag dann ebenfalls wolkig und immer wieder kommt's nass runter.
0: Es ist 11:30. 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
2: Ich bin Dominik Schweiger. Das Thema mit der Pflichtkrankschreibung vom ersten Tag an ist ziemlich emotional aufgeladen, findet auch Bundesfinanzminister Klingbeil. Im ARD-Sommerinterview hat er gesagt:
3: Ich habe gestern mit jemandem telefoniert, der sagt: Leute, ich habe dreimal im Jahr richtig heftige Migräne und ihr wollt ja wohl nicht, dass ich mich dann zum Arzt schleppen muss. Das kann nicht euer Ernst sein. Und da, genau darum geht es nicht. Und deswegen muss man jetzt in der Umsetzung im Parlament und wenn das Gesetz vorliegt, muss man das sehr pragmatisch machen.
2: Es brauche pragmatische Lösungen, so Klingbeil. Das könnte zum Beispiel auch bedeuten, dass man die Krankschreibung ab dem ersten Tag zwar braucht, sie dann aber noch nicht beim Arzt abholen muss. Für gesetzlich Krankenversicherte könnten einige geplante Mehrkosten kleiner ausfallen als befürchtet. Nach einem Bericht der FAZ hat Gesundheitsministerin Wagen ihren Gesetzentwurf zur Finanzreform überarbeitet. Demnach sollen unter anderem mitversicherte Ehe- und Lebenspartner weniger zahlen als zunächst vorgesehen. Auch bei Medikamenten und Krankenhausaufenthalten sind Entlastungen geplant. Einen größeren Teil der Kosten soll künftig der Bund übernehmen. Das waren die Nachrichten um 11:30.
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2: Die A3 Würzburg Richtung Frankfurt zwischen Helmstadt und Wertheim-Lengfurt. Hier 4 Kilometer Stau, macht einen Plus von gut 10 Minuten. Wo es geht, eine gute und vor allem sichere Fahrt.
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1: Durch die Nacht heute begleiten uns viele Wolken, genauso wie Regen. Die Temperaturen, die pendeln sich bei rund 15 Grad ein. Auch morgen geht's unbeständig in die neue Woche rein.
2: Es ist 12 Uhr. 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
3: Ich bin Dominik Schweiger. Morgen wird Finanzminister Klingbeil im Bundeskabinett seinen Haushaltsplan für 2027 vorstellen. Und er plant Rekordschulden. Fast 200 Milliarden Euro sollen es sein. Und das hat der SPD-Politiker nun im ARD-Sommerinterview verteidigt.
4: Dass wir Schulden machen, hat damit zu tun, dass wir unsere Bundeswehr aufrüsten, dass wir modernisieren. Ich meine, man kann sich gegenüber Putin nicht mit der schwarzen Null verteidigen. Wir wollen, dass unser Land 20 Jahre lang wenig Ausgaben in Rüstung aufholt. Und das tun wir und dafür nehmen wir Geld in die Hand.
3: Von den Ministerinnen und Ministern verlangt Klingbeil 1% Einsparung, 2028 weitere 2%. Der AfD-Parteitag in Erfurt hat am Wochenende für Aufsehen gesorgt, auch wegen der vielen Proteste. Die Polizei zog ein positives Fazit, Versammlungen seien größtenteils friedlich geblieben und der Parteitag sei nicht beeinflusst worden. Dennoch gab es Angriffe auf Polizisten und Medienvertreter. Die AfD-Spitze Weidel und Chrupalla betonte, dass die Partei im Herbst in Ostdeutschland zum ersten Mal in eine Landesregierung will. Die Bundesnetzagentur kann wohl bis 2028 nicht überprüfen lassen, ob die Deutsche Post schnell genug Briefe austrägt. Bei einem verlorenen Rechtsstreit mit einem Marktforschungsunternehmen muss die Auftragsvergabe neu gestartet werden. Und das dauert. Die Post ist verpflichtet, 95% aller Briefsendungen spätestens nach 3 Werktagen zuzustellen. In Südfrankreich müssen wegen eines riesigen Waldbrands 5000 Menschen ihre Häuser verlassen. Das Feuer wütet in einem Gebirgsmassiv westlich von Perpignan. Bereits 1650 Hektar sind abgebrannt. Ein Anwohner und ein Feuerwehrmann wurden lebensgefährlich verletzt. Der Brand hat auch Auswirkungen auf die Tour de France. Die 3. Etappe führt durch die betroffene Region. Die wird ohne Zuschauer stattfinden. Nach einem Überfall auf eine Tankstelle in München sucht die Polizei weiter nach 2 unbekannten Männern. Die Täter hatten die Tankstelle am Freitag mit Anscheinswaffen gestürmt. Sie erbeuteten einen niedrigen 4-stelligen Betrag und flüchteten dann zu Fuß. Eine umgehende Fahndung mit Drohnen und Hunden ergab keinen Erfolg, so die Polizei. Es werden dringend Zeugen gesucht.
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3: Gute Nachrichten von den Straßen, aktuell keine Störungsmeldungen, eine gute und vor allem sichere Fahrt.

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1: Der Wochenstart ist bewölkt und nass heute, also Regenschirm definitiv mitnehmen. Die Temperaturen, die gehen auf bis zu 25 Grad rauf.
0: Es ist 12:30. 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
2: Ich bin Dominik Schweiger. Morgen wird Finanzminister Klingbeil im Bundeskabinett seinen Haushaltsplan für 2027 vorstellen. Und er plant Rekordschulden. Fast 200 Milliarden Euro sollen es sein. Und das hat der SPD-Politiker nun im ARD-Sommerinterview verteidigt.
3: Dass wir Schulden machen, hat damit zu tun, dass wir unsere Bundeswehr aufrüsten, dass wir modernisieren. Ich meine, man kann sich gegenüber Putin nicht mit der schwarzen Null verteidigen. Wir wollen, dass unser Land 20 Jahre lang wenig Ausgaben in Rüstung aufholt. Und das tun wir und dafür nehmen wir Geld in die Hand.
2: Von den Ministerinnen und Ministern verlangt Klingbeil 1% Einsparung, 2028 weitere 2%. Der AfD-Parteitag in Erfurt hat am Wochenende für Aufsehen gesorgt, auch wegen der vielen Proteste. Die Polizei zog ein positives Fazit, Versammlungen seien größtenteils friedlich geblieben und der Parteitag sei nicht beeinflusst worden. Dennoch gab es Angriffe auf Polizisten und Medienvertreter. Die AfD-Spitze Weidel und Chrupalla betonte, dass die Partei im Herbst in Ostdeutschland zum ersten Mal in eine Landesregierung will. Das waren die Nachrichten um 12:30.
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2: Gute Nachrichten von den Straßen, aktuell keine Störungsmeldungen, eine gute und vor allem sichere Fahrt.
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1: Die Wolken halten sich heute hartnäckig am Himmel. Außerdem müssen wir uns immer mal auf Regen einstellen an diesem Montag. Dazu gibt es Temperaturen um die 25 Grad.
0: Es ist 1 Uhr. 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
2: Ich bin Dominik Schweiger. Die Reformpläne der Bundesregierung, insbesondere die neue Krankschreibungsregelung, kamen ja nicht überall wirklich gut an. Genau das war auch Thema im ARD-Sommerinterview mit Finanzminister Klingbeil. Ronny Thorau berichtet aus Berlin.
3: Auch der Finanzminister hat offensichtlich mitbekommen, dass vor allem die geplante Krankschreibung ab dem ersten Tag viele Menschen aufregt. Klingbeil plädiert da jetzt für Pragmatismus in der Umsetzung.
4: Im Parlament und wenn das Gesetz vorliegt, muss man das sehr pragmatisch machen.
3: Dass die Reformen für Menschen auch Belastungen bedeuten, rechtfertigt Klingbeil damit, dass das eben die Folge von jahrzehntelangem Reformstau sei.
2: Für gesetzlich Krankenversicherte könnten einige geplante Mehrkosten kleiner ausfallen als befürchtet. Nach einem Bericht der FAZ hat Gesundheitsministerin Wagen ihren Gesetzentwurf zur Finanzreform überarbeitet. Demnach sollen unter anderem mitversicherte Ehe- und Lebenspartner weniger zahlen als zunächst vorgesehen. Auch bei Medikamenten und Krankenhausaufenthalten sind Entlastungen geplant. Einen größeren Teil der Kosten soll künftig der Bund übernehmen. Ein spektakulärer Einbruch beschäftigt die Polizei im Elsass. Aus dem Lalique-Museum haben Unbekannte Schmuck im Wert von mehreren Millionen Euro gestohlen. Nach Angaben der Ermittler drangen die Täter am frühen Sonntagmorgen in das Museum ein und entwendeten gezielt rund 20 Ausstellungsstücke. Jetzt werden Aufnahmen der Überwachungskameras ausgewertet. Nach dem Wahlbetrug bei der Kommunalwahl im März hat Wülfershausen an der Saale eine neue Bürgermeisterin gewählt. Ruth Markert von der Freien Wählergemeinschaft hat die Neuwahl in Unterfranken mit 87% gewonnen. Ihr Vorgänger hatte zugegeben, Wahlunterlagen manipuliert zu haben und war daraufhin zurückgetreten. Im Herbst muss er sich vor Gericht verantworten. Norwegen steht bei der Fußball-WM im Viertelfinale. Die Skandinavier konnten sich mit 2:0 gegen Brasilien durchsetzen. Jetzt in der Nacht spielen noch England und Mexiko gegeneinander. Anstoß ist um 2 Uhr unserer Zeit.
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2: Gute Nachrichten von den Straßen, aktuell keine Störungsmeldungen, eine gute und vor allem sichere Fahrt.

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1: Der Wochenstart ist bewölkt und nass heute, also Regenschirm definitiv mitnehmen. Die Temperaturen, die gehen auf bis zu 25 Grad rauf.
0: Es ist 2:30. 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
2: Ich bin Dominik Schweiger. Die Reformpläne der Bundesregierung, insbesondere die neue Krankschreibungsregelung, kamen ja nicht überall wirklich gut an. Genau das war auch Thema im ARD-Sommerinterview mit Finanzminister Klingbeil. Ronny Thorau berichtet aus Berlin.
3: Auch der Finanzminister hat offensichtlich mitbekommen, dass vor allem die geplante Krankschreibung ab dem ersten Tag viele Menschen aufregt. Klingbeil plädiert da jetzt für Pragmatismus in der Umsetzung.
4: Im Parlament und wenn das Gesetz vorliegt, muss man das sehr pragmatisch machen.
3: Dass die Reformen für Menschen auch Belastungen bedeuten, rechtfertigt Klingbeil damit, dass das eben die Folge von jahrzehntelangem Reformstau sei.
2: Für gesetzlich Krankenversicherte könnten einige geplante Mehrkosten kleiner ausfallen als befürchtet. Nach einem Bericht der FAZ hat Gesundheitsministerin Wagen ihren Gesetzentwurf zur Finanzreform überarbeitet. Demnach sollen unter anderem mitversicherte Ehe- und Lebenspartner weniger zahlen als zunächst vorgesehen. Auch bei Medikamenten und Krankenhausaufenthalten sind Entlastungen geplant. Einen größeren Teil der Kosten soll künftig der Bund übernehmen. Das waren die Nachrichten um 9:30.
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2: Gute Nachrichten von den Straßen, aktuell keine Störungsmeldungen, eine gute und vor allem sichere Fahrt.
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